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4: Geschichtle aus Dettinger Erms. Gläser von Sandra Linsenmeier. Echte Dettinger. Schwester Frieda möchte im Kindergarten dem Kleinen gutes Benehmen beibringen und fragt, ob es sich nicht viel schöner anhören würde, Vater statt Baba und Mutter statt Mama zu sagen. Ein Bub schüttelt energisch den Kopf, das sag ich et. Ich sag Baba. Die Schwester fragt, aber wie sagt denn deine Mutter zu deinem Vater?

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0: Der sagt, schaff etwas.

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2: Herzlich willkommen zur weiteren Sendung von Mundart Radio stellt vor. In der heutigen Sendung möchte ich den Matthias Flath vorstellen. Getroffen haben ihn beim 7. Kohlberger Mundart-Stammtisch in Kohlberg in der Kelter. Unser Interview haben wir im Garten von der Kelter geführt.
3: Hallo lieber Matthias, ich freue mich, dass ich heute mal bei dir sein darf. Hier in der Kelter in Kohlberg zum 7. Mundart-Stammtisch warst du eingeladen. Und das wollte ich natürlich nutzen, um auch mal ein Interview mit dir zu machen. Willst du dir ein bisschen vorstellen?
4: Ja. Jawohl, hallo Fred. Ja, ich wohne zurzeit im Ermstal in Dettingen. Ursprünglich bin ich von der Alp und habe da auch ein schönes Breit Schwäbisch mitgekriegt. Ich habe dann irgendwann mal Forstwirtschaft studiert, habe auch als Förster gelernt. Bin dann auf die Philippinen und irgendwann wieder zurückgekommen. Und jetzt bin ich im Schuldienst unterwegs, also ich habe schon einiges erlebt. Aber die Musik habe ich immer mitgenommen, weil das hat mich schon seit meiner Kindheit immer begeistert und Schwäbisch eigentlich auch.
2: Deine Lieder sind ja humorvoll, aber manchmal auch sehr tiefsinnig.
3: Man hat das Gefühl, dass du dein Leben sozusagen in deine Lieder verarbeitest. Kann man das so sagen?
4: Ja, ja, unbedingt. Ja, also ich bin einer, der man sich gern über alles Gedanken macht, über die ganze Welt, das, was mir so begegnet. Und ich habe ja auch schon einiges erlebt. Und das verarbeite ich einfach alles da mit rein.
3: Das fällt einfach so ein, immer, oder?
4: Ich habe immer schon ein bisschen Gedichtle gemacht. So, wenn man mal irgendwas braucht, halt mal für den Geburtstag. Aber so richtig zum Dichter bin ich eigentlich erst gekommen, als meine Frau plötzlich erklärt hat, dass sie sich von mir trennt. Und das war dann eine herbe Geschichte.
3: Ja,
4: da bin ich manches Mal einfach so in der Landschaft geguckt und habe versucht, meine Gedanken auf die Reihe zu kriegen. Das ist jetzt so 10 Jahre her. Und dann habe ich das in Gedichte und dann auch in Musik versucht auszudrücken und auf die Reihe zu kriegen. Ah. Das hat mir sehr viel geholfen. Und irgendwann habe ich gemerkt, dass auch andere Leute Freude haben in meinen Liedler, dass es auch andere Leute hilft. Und ja, ich habe natürlich auch immer auch humorvolle Sachen gemacht. Für mich gehört etwas Tiefgründiges dazu, sondern auch der Humor. Oder ich glaube, dass hinter allem auch ein Sinn steckt. Und deswegen möchte ich etwas jammern über meine Geschichte, sondern möchte auch ergründen, wo geht es noch, was ist da für Potenzial drin. Was steckt auch das Ermutigende oder auch das Humorvolle drin? Und das möchte ich da auch mit reinbringen.
3: Ja, ich glaube, dass solche Lebenseinschnitte, nenne ich es jetzt mal, eigentlich einen schon gar zum Nachdenken bringen und natürlich auch spannende Sachen instande können. Gell? Also,
4: ja, auf jeden Fall.
3: Wenn ich mir mal kurz erzählen darf, nach meiner ersten Ehe, ähnliche Sache passiert, auch nach 10 Jahren, kann ich sagen. Gut, bei mir war noch Krankheit dabei, war ein bisschen blöd, aber ansonsten habe ich auf einmal Malen angefangen und auch Gedichte angefangen schreiben. Gell? Also ich denke, das ist eine ähnliche Geschichte. Gell? Man hat so, ja, wirklich eine Sinnkrise vielleicht auch. Was ist jetzt? Ja. Wie geht es weiter? Aber man kann die super toll nutzen, gell? Und kann wirklich was auch draus machen. Und das höre ich bei dir eigentlich auch raus, dass du es positiv genutzt hast, diesen Schicksalsschlag, nenne ich es jetzt mal. Ein Gläser, du hast ja auch Kinder. Das ist natürlich doppelt schwierig immer.
4: Ja, ja, ich war natürlich für 4 Kinder verantwortlich. Und das war schon eine Herausforderung.
3: Das glaube ich.
4: Aber ja, die war gerade so in der Teenie-Alter und Pubertät.
3: Oh, auch noch spannend.
4: Ja, das war sehr spannend. Aber wie du sagst, es liegt doch in allem was Gutes drin, oder zumindest das Potenzial zum Guten.
3: Ja, ja.
4: Und je mehr ich erlebt habe, desto reichhaltiger ist es eigentlich auch.
3: Ja, klar.
4: Und dann so Lieder zu machen oder einfach auch, um auf was Schönes zu kommen im Leben.
3: Ja, ja. Aber es bleibt Hobby. Also du machst weiter deinen Job als Lehrer. Ich glaube, da bist du ja auch ganz gut ausgefüllt.
4: Ja, ja.
3: Machst du das so nebenher im
4: Prinzip. Bis jetzt ist Hobby.
3: Ja, ja, ja, okay. Ja, ich habe den Uli Pohl kennengelernt vor 2-3 Wochen. Da haben wir auch kurz über dich geschwätzt. Da bist du ja, ich glaube, bei dem Label auch.
4: Uli Pohl ist mein Verleger.
3: Ja. Ja, das ist auch ein ganz spannender Mensch. Gell?
4: Ja.
3: Du bist ja jetzt dann auch demnächst bei diesem
4: Deutsche Komponistenverband?
3: Genau, genau. Da sehen wir uns wieder, da werde ich auch kommen. Er hat mir eingeladen, der Uli, dass man das mal anhören kann. Ist Gott sei Dank nicht nur im Schwäbisch, aber ist bestimmt auch spannend, mal hinter die Kulisse zu schauen, wo euch Künstler sozusagen auch der Schuh drückt.
4: Ja, da kommen eine ganze Reihe von Künstlern, auch einige, die ich noch gar nicht kenne. Bin gespannt, tut jeder so ein bisschen was auch zum Besten geben.
3: Gibt es noch was, wo du mir erzählen möchtest? Gibt es was Besonderes, was in nächster Zeit vielleicht stattfindet?
4: Also ich mache gerade in der Umgebung immer wieder so Konzerte oder Auftritte. Ich tue auch mal einen Geburtstag versüße oder irgendeinen offiziellen Anlass. Aber was mich freut, wäre, wenn ich jetzt selber umeinander suchen muss, ja, wo ich auftreten kann. Ja. Wenn es nochmal so weit ist, dass Leute mich einladen, das wäre am allerbesten.
3: Ja. Dauert lang, kann ich dir sagen. Ich spreche aus Erfahrung. Ich lade mich selber ein meistens. Gut, bei mir ist jetzt nicht ganz so schlimm. Ich mache am Künstler keine Konkurrenz.
4: Ja, ja. Dann komme ich und stöpsel mein Klavier ein. Und
3: ja, genau. Das wäre nee, aber das ist jetzt zum Beispiel was, wo meine weitere Intention auch ist. Ich grübel die ganze Zeit über Stiftung nach. Und zwar eine Stiftung, eine Mundartstiftung, ja, wo es natürlich vor allem um Mundart geht. Aber dann sagen immer die Leute, ja, was willst du denn da überhaupt? Ja? Die Idee ist eigentlich die, den ganzen Veranstalter die Angst zu nehmen, dass es in den Hose geht. Ja? Weil es gibt ja im Prinzip eigentlich viele Veranstalter und man kommt nicht rein. Ja? Egal wie gut man ist, man kommt nicht rein. Ja? Weil die Angst haben, sie kriegen ihren Laden nicht voll. Ja? Und hier eine Art Bindeglied zu sein, neue Künstler vorstellen und die Veranstalter haben erstmal kein Risiko. Ja. Ja, das finde ich ist eigentlich ein guter Ansatz, um Leute bekannt zu machen. Weil ich habe nicht bloß bei mir beim Mundartradio so, sondern auch bei jedem Künstler, der frisch anfängt, ja, man kennt euch nicht. Das ist das große Problem an der Geschichte. Ja. Gell? Und wenn man dann wirklich so eine Plattform hat und dann der eine erzählt zum anderen und dann gibt es halt vielleicht doch mal eine Chance, da wirklich dann auch bekannter zu werden und entsprechend dann auch Engagements zu kriegen. Ja. Und das ist sozusagen diese Idee hinter dieser Stiftung. Ich meine, der Mundart e.V. macht ja eigentlich ähnliche Sachen, immer wieder Frage, was machen. Aber ich möchte es ja nicht gegen die machen, sondern mit denen machen. Und ich bin jetzt Gott sei Dank in Rente und denke, dass ich einfach mir in dem Bereich was machen möchte. Und zwar ganz ehrenamtlich, das war mir immer wichtig. Mhm. Ja, also nicht so, dass ich jetzt da Wunderwasser dabei verdienen will. Mir geht's gut, ich brauche da keine große Kohle dafür haben, sondern gerade nicht. Ja, sondern ich möchte nicht irgendwo, sagt der Geschmäcklikrieger im Schwäbischen, ja, dass der irgendwo ja, den bevorzugt, weil er da vielleicht das und das gekriegt hat oder den benachteiligt oder der hat den gesponsert, deswegen macht er das mit dem, sondern da will ich frei bleiben. Ja. Mhm. Und vielleicht ist es ganz gut, dass ich selber kein Künstler bin. Ja, um einfach zu sagen, guckt her, ich behandle euch alle gleich, ja, und wir gucken, wie wir weiterkommen. Mhm. Ja. Mir geht es um Sache und ich denke, das ist einfach wichtig. Ja. Mhm. Also von daher mal schauen, vielleicht klappt es und wäre schön, wenn da was sich entwickeln würde und vielleicht der eine oder andere auch da eine Zustiftung machen könnte, um die Sache sozusagen zu stärken.
4: Mhm. Soll ich was zur schwäbischen Sprache erzählen?
3: Gern.
4: Also ich bin ja als Elbler immer ein bisschen angeregt mit meinem Schwäbisch. Ist schon klar, das kennen viele. Also ich habe mir immer schwer in der Schule, weil ich halt von den Lehrern auf dem Gymnasium immer Kontra gekriegt habe. Also ich habe das Gefühl gehabt, wenn ich jetzt Hochdeutsch schwätze, tatsächlich, dann hätte ich mein ureigenstes Wesen verleugnet. Ja. Weil bei mir in der Verwandtschaft hat ja jeder bloß Schwäbisch geschwätzt auf der ganzen Alp.
3: Ja.
4: Das wäre wie wenn ich meine Haut ausziehe. Aber als ich in den Philippinen war, habe ich erst gemerkt, wie wertvoll mir meine eigene Sprache ist und was es für eine schöne Sprache ist. Dort haben die Leute, mit denen wir zusammen geschafft haben, das war halt auch Stammesleute aus einem indigenen Stamm in den Bergen, die sind immer verlacht worden für ihr Sprach und haben sich versteckt, wenn sie in der Stadt waren oder auch in der Schule oder wann auch immer. Und da habe ich gemerkt, wir haben ja dann mit den Leuten zusammen geschafft und ihnen auch vermittelt, euer Stamm ist gut, ihr seid klasse Leute. Ihr braucht euch jetzt trainieren und euer Sprache ist genauso wertvoll wie alles andere. Und dann haben wir Lieder mit ihnen gesungen, ihre eigene Sprache und mit ihren alten Instrumenten.
3: Ja, klar.
4: Und als ich zurückgekommen bin, habe ich gesagt, so, jetzt geht es mir eigentlich als Elber genauso. Ich brauche mich nicht mehr verstecken von meinem Schwäbisch.
3: Ja.
4: Und merke seither, was das für eine wunderbare Sprache ist, dass man einfach viele Sachen nur in Schwäbisch ausdrücken kann.
3: Ja, genau so ist es. Ja, so sehe ich das auch. Und auch das ist meine ureigene Intention, das zu machen. Ja. Mhm. Ich komme auch von der Alp, also Albstadt Ebingen, ganz, ganz oben.
4: Ganz, ganz oben.
3: Aber dann vielen Dank fürs Interview und ich freue mich auf alle Fälle nachher auf den Live-Auftritt, den ich natürlich auch dann in Ausschnitten mit senden werde und mache ein schönes kleines Programm drumherum.
4: Super, feine Sache mit dem Mundartradio. Ich bin gespannt, freue mich drauf.
2: Und jetzt wünsche ich euch viel Spaß mit Ausschnitt aus seinem Programm.
0: Ja, schön, dass ihr da seid. Wenn einer fehlt, der hat schon was Wichtiges fehlt. Gell? Gut, dass jeder anders ist, aber manchmal ist uns das gar nicht recht. Mir wäre es manchmal auch am liebsten, es wäre jeder wie ich. Aber es wäre halt gut. Schön, dass du das kannst, was ich jetzt fertig bringe. Und schön, dass du auch dich freist, wenn ich vielleicht was kann, was du jetzt kannst. Deswegen heißt das Lied. Es geht überall, sollte und sollte.

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Danke für den Applaus. Auch das ist ein Lied zum Nachdenken. Das hat mir ein... das war lustig. Da bin ich draufgekommen von einem alten Tettinger. Den habe ich die Woche schon im Pflegeheim besucht. Und der hat den Spruch losgelassen. Und ich denke, Mensch, das muss ein Lied geben. Ja, dann haben sie mal vorgesungen und seine Frau. Und dann haben sie gesagt, jawohl, so ist. Aber ich muss dazu sagen, manche Lieder sind ironisch. Also muss man verstehen.

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Wenn ihr mehr über den Matthias Vlad wissen wollt, könnt ihr da über das Künstlerverzeichnis auf mundartradio.de auf die Künstlerseite Matthias Vlad gehen. 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

0: Das Lied heißt Halbzeit. So, wie viele Mädels sind heute Abend da? Na, wunderbar. Also, ihr kennt ja das Spiel, ne?
1: Ich bin ja so fantastisch.
0: Okay, ja, das ist wunderbar. Machen wir es mal ohne diese Banause dahinter.
1: Ich bin ja so fantastisch.
2: Ja, Schwäbe in der Hand.
0: The girls are ready.
3: Die Schwäbe, die sind auch mit wenig zufrieden. Ein sparsames Volk, daran merken wir es so, an der Erotik merken wir es.

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2: Hans als Lied von mir wurde später von einem gewissen Gary Rafferty, also Rafferty. Mein Lied Weilerwies, also Weilerwies, wurde zu Baker Street. Magst du, wie sie schafft? Weilerwies, dann Baker Street, ja? Eigentlich so eine seltsame. Mein Lied. Es sind Schusserieder quer, die sie in der Weilerwies getroffen haben. Später dann kam neben Haschisch halt auch Heroin dazu, das waren die 90er Jahre, frühen 90er. Und dann ist tatsächlich eine wirklich schreckliche Sache passiert, dass einer von denen, namens, ich weiß sogar den Namen, wie er heißt, Gerdlowski hat er geheißen, hat eine Frau, eine Kurgästin im Park umgebracht, wegen ein paar Pfennig. Der hat ein paar Wechsel gehabt, hat gesagt, hast du mal ein paar Mark kommen. Und die hat dann angefangen zu spinnen und hat er durchgedreht. Also das ist der wahre Hintergrund. 5 Junge, die an der Droge richtig verreckt sind. Weilerwies.

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0: Paul Vincent.
1: Ich find's toll, Ritze, dass ihr euch die Mühe gemacht habt, all die Songs einzustudieren und ein Programm daraus zu machen. Ich hätte mir nicht mehr gedacht, dass ich in diesem Leben als alter Knacker das nochmal erlebe. Danke.
0: Gerne.

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3: Ein Mitte der 80er Jahre, enttäuscht, aus Nicaragua zurückgekehrter, unterjesinger Sandinist, der dort zusammen mit anderen schwäbischen Freiwilligen unter härtesten Entbehrungen in der Frente Sandinista de Liberación Nacional gedient hat, singt hier seiner alten Mutter ein sehr persönliches Canción de Revolución, basierend auf einer mittelamerikanischen Vollmeise, Volksweise. 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
1: Es gäbe eine Möglichkeit, wie man es beweisen kann.

0: duften lässt.
1: Seid jetzt ganz von euch, duften lässt.
0: Duften lässt.
1: Auf Schwäbisch.
0: Duften lässt.
1: Francesco weg.
0: Hä?
1: Okay, weitermachen.

Gentlemen, lasst uns was probieren. Konzo geriebe, einen leichten schwäbischen Tzatziki.

0: Husa.
1: Dankeschön. Aber wir sind denkbar. Wir sind äußerst denkbar, dass wir alle da sind. Bist du immer noch da? Das Rote Kreuz hat heute Verspätung, oder? Gut, wir wollen an dieser Stelle Danke sagen.

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3: Ich bin richtig in Eindruck, auf was für eine Scheiße er sich da einlässt, aber so ist es immer noch mein Freund. Wie es anders hätte kommen können, das nächste Lied, Paolo Popstar, eine subtile musikalische Studie über die vielfältigen, differenzierten Beziehungen zwischen Sexualität, Rockmusik und Kohle.
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0: Okay, und wo wir schon mal beim Thema Popstar sind. Man wird ja oft beneidet um das coole Leben, das man führt, aber wer kennt die Schattenseiten? Man ist ja nirgendwo richtig zu Hause. Man verlässt die Städte, ehe man ihren Namen kennengelernt hat. Man kann von den Leuten nicht träumen, weil sie keine Gesichter haben.
1: So, wir haben heute Abend einen ganz besonderen Gast. Der sitzt dahinter, in diesem Strandkorb. Das ist der Fred-Jürgen Brunach vom Mundart Radio. Und dem spielen wir jetzt sein Lieblingslied. Er hat gesagt, von eurer CD fällt mir gerade raus am besten. Das hätt ihr bestimmt für mich geschrieben. Und was soll ich sagen? Genau so war's, ja?

0: Merci.
1: Ihr wisst ja, es gab so Helden in unserer Jugend damals.

Die alte Attraktion. Dass ich das noch erleben darf. Wirklich wahr, meine ich so. Vielen Dank euch. Dankeschön. Danke fürs Unterstützen der Kulturnacht und danke fürs Arsch hochkriegen. Ich kann es nicht anders sagen. Es muss irgendwie wieder losgehen, sonst drehen wir alle durch. Ja? Daniel Jacobi aus Heidelberg. Fahren Sie mal hin. Er hat ein Hotel. Also verbeugen.

Herzlichen Dank.

Wenn das meine Nachbar sehr tätet, tätet ich glatt meiner. Ich hab die letzten 3 Tage schon wieder nicht mehr putzt und ich sei vielleicht sogar ein Drecksau. Also das Viech muss weg. Aber wie? Bin mal in die Stadt gegangen, Drogerie zum Schlägern, den hat's damals.

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in der Zeitung, dass bei uns in der Stadt in einem Haus sämtliche Bewohner von dem Haus bis auf Freund ums Leben gekommen sind. Ursache unbekannt. Da war noch ein Foto von dem Haus mit drin. Also irgendwo habe ich das

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1: Auf dem Land. Gläser von Sandra Lenzenmeier. Ich wohne gern auf dem Land. Da riecht Luft noch gut, nach frisch geschnittenem Gras, manchmal auch noch Mist oder noch Jauche, aber kaum noch Abgas. Ich wohne gern auf dem Land, da hörst du nur Vögel zwitschern und Schafblöge, auch mal einen Traktor tuckern oder eine Mähmasche fahren, aber selten einen Lastwagen. Ich wohne gern auf dem Land, da sind Geschäfte noch klein und Leute freundlich, da finde ich immer einen Parkplatz und einfache Schwätzle, aber keine Hektik. Auf dem Land sind Ohren entstanden geblieben, aber sie gingen ein bisschen langsamer.

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1: Ich lese jetzt eine Geschichtle aus meinem neuen Büchle Heumet ab Rau, meint der Wunderfitz. Flotter Dreier mit der Conny. Heumet ab Rau, wenn im Frühjahr der eingeschlafene Geist wach wird, sind auch wieder die oferbesserliche Witzbold und Spaßmacher auf dem Kiviv. Rote Alarmzeichen, also am 1. März und am 1. April. Am Märzetag hat man als Kind mit harmlosen Späßle geschafft, wie etwa, komm schnell, da saut der Meisle durchs Kinderzimmer. Und wenn's gutgläubige Schwesterle verschrocken geheult hat, ist mit einem Märzegas hat Dreck in der Nase geneckt worden. Am 1. April geht's freilich härter zur Sache, wenn die Leute durch verlogene Fake News aufs Ärmel genommen werden. Wie seinerzeit vom Geibote vor fast 20 Jahren, wo tatsächlich 50 Entenklemmer auf dem Herrenberger Rathaus der Frühbucherrabatt für eine glatt erfundene City-Maut-Vignette händ abgreifen wollen und man sie grinsend mit einem April, April wieder heimgeschickt hat. Obwohl der Wunderfitz selten auf so etwas reingefallen ist, hat's ihn während dem Lockdown dann doch erwischt. Da hat ihn, wie so viele von seinen alten Freunden und Schulkameraden, wo man seit Jahr und Tag nicht mehr gesehen hat, auch sein Kumpel Pauli angerufen und gleich begeistert losgesprudelt. Stell dir vor, ich hab mir jetzt ein neuer Herd da, ein ganz flotter Junge. Conny, sag ich zu derer, wir verstanden uns einmalig. Du stellst dir gar nicht vor, was die mit ihre geile Tipps für ein Leben in Bude bringt. Und wir machen die schärfsten Trips miteinander, trotz Corona. Mir bleibt sehr Spucke weg, der Pauli und Marlene. Die sind doch eine Musterperle, was ist auch da passiert? Und stotter in der Hörerei, Hanno Pauli, das ist aber ein heikles Ding. Leben in der Bude, Glücksspiel und Drogenausflug. Was sagt denn da deine Marlene dazu? Die ist voll dabei. Wir machen jetzt halt alles im Trio, lacht der Kerl ganz aufgeratzt. Und wie der Wunderfitz noch fragt, ob er Selle Conny bei www.spätzlesuche.de gefunden hat, rastet der fidele Dinger fast aus und platzt bloß noch so naus im Internet schon. Aber nicht bei Partnersuche, sondern beim Ausflugsplaner www.conny.com. Heumet aber auch, jault der Wunderfitz auf. Jetzt habe ich doch glatt vergessen, dass du erdeliedriger Fetz der findigste April-Scherzerfinder im ganzen Ländle bist und bin voll in deine Falle neidabt. Gleich drauf, aber habe ich mir die App auf mein Handy rangeladen und bin jetzt zusammen mit meiner Holde oh heimlich zufrieden mit der Conny. Schon das Planen von den Ausflügen per Pedes oder per Pedelec am großen PC-Bildschirm mit alle den Bildern und Vorschlägen von der ganzen Conny-Gemeinde macht einen Heidespaß. Die Conny findet zwischen Ammernagold, Würm, Scheich und Neckar die idyllischste Radweg und versteckteste Wanderpfad. Man kriegt mit jedem Mal nur ein größerer Kluste auf einen Dreiertrip. Bloß schwätze tut die Madame ein wenig zu viel. El Augenblick mahnt sie ein, dass man abbiegen soll, leider immer ein wenig spät. Und wenn man noch den rechten Pfad verloren hat, schnabelt sie munter drauf los. Sie haben die Tour verlassen, die Tour liegt 300 Meter rechts. Pech bloß, wenn dazwischen ein Flüssle, ein Urwald oder ein Steubruch ist. Na hilft halt bloß noch ein stinknormaler Wanderkart vom Schwäbischen Alb frei auf Papier, meint der Wunderfitz.

Träumet heißt für mich verwurzelt werden, Wurzeln kriegen. Träumet heißt nicht kein schöner Land, woanders ist auch schön. Aber die Leute kennen, die Leute anfangen mögen, auch wenn die Leute manchmal ganz unleidig sind. Träumet heißt für mich Gegensätze in sich aufnehmen. Alp und Stuttgart, Oberschwabe und Neckarschwabe. Oder noch schlimmer, Badener und Schwabe. Franzose, Italiener und Deutsche. Heimat heißt für mich Lenze und Spätzle und Maultasche. Tagliatelle, Spaghetti und Risotto. Coq au vin und Quichelonger. Europa halt. Das alte Europa halt. Gell?

Mein lieber Freund, wenn ich dir heute erst schreibe, dann hat es einen Grund. Mein Elfriede und ich sind nämlich krank gewesen. Also mich hat es zuerst verwischt. Angefangen hat es bei mir mit Halsweh, Schnupfen, Husten und Gliederschmerzen. Mir ist so kreuzelend gewesen und auf der Haut habe ich jeden Nerv einzeln gespürt. Zum Glück hat es am Freitag angefangen, dann habe ich mich wenigstens übers Wochenende ausruhen können. Wo ich noch mal Elfriede gefragt habe, ob sie mir nicht einen Kamillendampf machen tät, hat sie gesagt, dass an so einem Schnupfen noch niemand gestorben sei. Ich soll nicht so wehleidig sein und am nächsten Montag kann ich feiner ruhig wieder ins Geschäft gegangen. Weißt, ich bin ja gewiss kein Markierer, aber mich hat schier den Boden eindruckt, so bin ich mit gewesen. Wenn ich aufs Sofa gelegen bin, hat dort ausgerechnet mein Elfriede ihr Bügelwäsche anlegen müssen. Und wo ich ins Bett gelegen bin, ist sie gekommen zum Bett abziehen, weil sie sonst ihr Wäschmaschine nicht vollkriegt und außerdem müsste die Matratze auch mal geluftet werden. Dann bin ich mit Andreas seinem Zimmer aufs Bett gelegen, dann ist sie reingekommen mit dem Staubsauger. Ob sie eigentlich der Dackel von der ganzen Familie

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3: Überall sind zimmerknüllte Papiertaschen, die herumgelegen. Etwa 27 verschiedene Arzneifläschle und Pillen sind auf dem Nachttisch gestanden. Eine Wolke von Pfefferminzöl ist im Raum gehängt und es sind da gelegen wie kurz vor dem Eisargen. 20 Meter Schal um den Hals gewickelt, etwa 15 Westen, Pullover und Nachthemden und meine warme Bettschuhe an. Ich habe gefragt, ob ich ihr etwas zum Essen machen soll, aber sie hat bloß mit einer ganz schwachen Handbewegung abgewunken. Und wo sie dann ihre Anordnungen gekocht hat, was sie noch alles zum Erledigen hat, habe ich mit meinem Ohr ganz dicht an ihr Maul gemessen, weil ich es sonst nicht verstanden hätte. Und so ist es über eine Woche gegangen. Ich habe eingekauft, gekocht, putzt und gesaugt. Und meine Elfriede hat auf ihr Bett aufgepasst, dass es nicht davonläuft. Auf einmal ist mir aufgefallen, dass immer mehr Sachen gefehlt hat im Kühlschrank. Dann habe ich ein kleines Schild geschrieben, da ist draufgestanden «Guten Appetit» und dann habe ich das in den Kühlschrank an die Wurstdose nachgelehnt. Am nächsten Tag ist mein Elfriede wieder aufgewesen. Es grüßt dich ganz herzlich, dein kerngesunder Freund Eugen Emberle.

0: Da steht er heut ganz breit und fett, das hisch es Karle, oh wie nett. Zum dritten Mal Pappe war ich, doch eus das liegt ihm noch im Magen. Was wird da seine Frau dazu sagen?
1: Eus

Der Hans ist gestorben, steht da hinten. Er war schon alt, es ist trotzdem schlimm. Er war bekannt als Spanner. Jetzt, es ist passiert, dem alten Gangster. Jetzt ist er weg vom Fenster.

0: verhaftet Hansen auf frischer Tat. Letzt Woch so ein Typ im Hallerbad, der hat eine Frau geamselt. Wie? Geamselt? Geamselt? Hey, das heißt doch jetzt so. Geamselt? Hallo, ich lese gerade weiter. Jetzt bin ich platt. Da steht, dass er sie erdrosselt hat.
1: Eins, zwei!

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0: Frau Meier, ich habe Ihnen ja jetzt schon alle Fakten bezüglich Ihrer Operation mitgeteilt, möchte es aber nicht versäumen, Ihnen noch ganz kurz unseren Anästhesisten vorzustellen, nämlich den Herrn.
1: Grüß Gott! Ja, wie schaut's denn aus bei Ihnen? Wo muss man jetzt einspritzen? Was wird denn gemacht?
2: Ich habe eine Blinddarmoperation vor mir.
1: Ja, da wird ja ganz schön eingeschnitten ins Fleisch. Da müssen wir gut betäuben. Ich glaube, ich nehme lieber gleich mal noch eine Flasche mehr von dem Sedativ.
2: Wie ist das dann? Brauche ich mir da keine Sorgen machen?
1: Na, das hat überhaupt keine Nebenwirkungen. Das ist bloß eine kleine Atemmaske, die sie da aufkriegt. Und dann sind sie ja mal locker für 48 Stunden weg.
2: So lange.
1: Ja, das braucht es einfach. Sie wissen ja gar nicht, falls da Komplikationen auftreten, dann machen sie jetzt mal mittendrin mit dem aufgeschlitzten Bauch auf. Das geht doch nicht. Da müssen wir schon gründlich 48 Stunden durchbetreiben.
0: Frau Meier, da müssen Sie sich wirklich keine Sorgen machen. Der Herr Huber, der ist schon sehr lange bei uns, er ist eine Kraft, er ist eine echte Kapazität bei uns hier, hat schon einiges erlebt.
1: Ich habe schon so viel gesehen und Berufserfahrung, die Jahre, das ist einfach, was man halt so erlebt hat. Und in der Lehrzeit habe ich auch eine gute Ausbildung genossen. Ich war zu Uganda und habe auf Safari mit dem Betäubungsgewehr kranke Wasserbüffel zusammengeschossen. Frau Meier, jetzt muss ich Sie noch darauf hinweisen, es sind noch ein paar formale Dinge zu klären. Und zwar 5 DIN A4 Seiten, Risiken, Nebenwirkungen etc. Sie brauchen es eigentlich gar nicht so genau durchlesen, ist eh so eine kleine Schrift. Und jetzt solltet es halt bloß noch unterschreiben, und zwar hier, hier und hier.
2: Ich weiß ja jetzt auch nicht. Also gut.

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1: Herzlich willkommen zur weiteren Sendung von Mundart Radio stellt vor. Anfang Februar 2026 war ich im Bürgersaal in Murr. Dort sind Breschling Sisters mit ihrem neuen Programm Kamasutrai und Muckefuck ihr Premiere-Kit. Kurz vor dem Auftritt habe ich ein kurzes Interview mit ihnen geführt.
2: Heute sind wir bei der Premiere von den Breschling Sisters. Ein wunderschöner Name. Breschling Sisters, das sind die Helga Becker und die Gesa Schulze-Kaleis. Ja, und natürlich was ganz Besonderes, ganz neue Gruppe. Wie sind da auf den Namen gekommen? Das würde mich mal interessieren.
3: Das war wirklich zufällig. Ich habe mir ein ganz lustiges Pullover gekauft mit großen.
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0: Wenn er jetzt frisch anfangen, ist es natürlich schwierig, mal vorauszusehen, in welche Richtung das alles laufen wird. Heute ist er sozusagen Heimspiel und morgen zweimal fast ausverkauft. Also immerhin ein Wahnsinnserfolg.
1: Also man kann sagen, zweimal ausverkauft. Tatsächlich, wir verkaufen jetzt die letzte Karte.
0: Klasse, klasse.
1: Genau, ja.
2: Ja, und zwar mit 240 Leuten
1: jeweils. Jedes Mal, genau.
2: Kann man schon meckern.
1: Genau.
0: Das ist ja riesig.
1: Richtig,
0: ja.
1: Genau.
0: Ja. Was habt ihr euch vorgestellt? Wie geht es weiter? Ihr werdet ja sicher auch nur allein eure Programme machen, die ja auch sehr vielfältig sind.
1: Ja, also wir haben tatsächlich, bevor überhaupt die Premiere mal über die Bühne gegangen ist, schon 8 Buchungen. Das haben wir, glaube ich, unserem Bekanntheitsgrad auch zu verdanken, weil wir beide ja schon länger auf der Bühne sind und weil wir uns da offensichtlich auch bewährt haben. Und da haben die Veranstalter dann einfach auch blind gekauft,
2: vertraut.
1: Genau.
0: Ja, das ist schwierig halt, gell? Von daher ist das.
2: Ja, also, aber natürlich fängt man von vorne an, aber das ist ja wirklich dank, ich stehe seit 30 Jahren auf der Bühne, Helga jetzt seit
1: 10.
2: über 10 Jahren.
1: Genau.
2: Genau. Und da hat man ja so ein kleines Netzwerk, sage ich mal, von Veranstaltern.
1: Ja. Mhm. Aber die vertraut uns einfach auch, dass wir was Gutes machen, sonst hättet sie es ja nicht einfach im Vorfeld schon mal buchen.
0: Und eure Termine sind auf der Homepage, gehe ich mal davon aus.
1: Genau.
0: Das heißt, das werden wir dann auch mit einblenden.
1: Genau. www.brechtling-sisters.de.
2: Genau.
0: Ja, das E gibt es ja relativ selten, gell?
1: Really?
0: Aber wäre natürlich schön. In dem Fall wäre es wirklich schön.
1: Ja.
0: Ja, wollt ihr noch irgendwas von euch aus sagen zum Programm?
1: Ja, wir sind natürlich dankbar für jeden neuen Veranstalter auch. Wir bespielen kleine Bühnen so gern wie große Halle, das schaffen wir alles. Also insofern muss man sich nicht einschränken, auch wenn man nur eine Kleinkunstbühne hat. Man darf sich direkt an uns wenden.
2: Genau, wir kommen gern überall noch.
1: Und wir bespaßen gern viele Leute auf einmal, aber wir sind auch ganz gern dicht am Publikum auf kleine Bühnen, einfach unter den Leuten.
0: Mhm.
2: Genau.
0: Ja, das ist bestimmt auch eine ganz besondere Sache, wenn man kleinere, wenn man direkte Interaktion sozusagen
2: hat. Ja, wenn man so mitten drin ist.
1: Ja, und auch ein bisschen improvisieren kann, die Leute noch mehr mitspielen lassen kann natürlich, wie wenn man halt hier ein bisschen mit Entfernung auf der Bühne steht, das ist nochmal was anderes. Mhm.
2: Hat alles seinen Reiz. Also sowohl die große Halle als auch die kleine Kleinkunstbühne.
1: Genau.
2: Was ja Großkunstbühne ist eigentlich.
1: Auf kleinem Raum.
2: So.
1: Mhm. Genau.
0: Gut, dann danke euch recht herzlich.
2: Sehr gerne.
0: Freue mich auf einen ganz besonderen Abend heute.
1: Mir uns auch.
2: Mir uns auch.
1: Ganz arg. Ja. Vielen Dank,
2: danke dir, lieber
1: Friedrich.
3: Und jetzt viel Spaß mit Ausschnitt aus dem Programm.
4: Thank you.

0: da fällt mir gerade einer ein.
1: Was?
0: Pass auf, der ist super. Der ist witzig. Wenn sich den Japaner, guten Morgen.
1: Morgens?
0: Ha? Nein, wenn er Deutsch gelernt hat. Gell, das ist gut. Komm noch besser. Pass auf. Wie nennt man eine japanische Unterhosefabrik?
1: Ich weiß nicht.
0: Wisst ihr's? Saki for Paki!
1: Super!
0: Ich hab mich weggeschmeißen.
1: Und warum kommt ein Japaner mit zwei Blondinen aus der Bäckerei? Weil er zwei Blödchen bestellt hat.
0: Weil die Blondine nicht Brötchen sagen kann.
1: Ach, Japaner!
0: Was? Die kann nicht Japaner sagen?
1: Weil der

0: vergiss es. Komm, ja, du verstehst ihn eh nicht.
1: Nein, verstehst du auch nicht.
0: Ja,
1: nein. Du, aber das mit dem Japan, das lässt mir gar keine Ruhe. Ich glaube, wir könnten trotzdem, nach Japan. Weißt du, hinter das mit dem Sutrei?
0: Was mit dem Sutrei?
1: Ja, weißt du, da kam er in Sutrei.
0: Zu was denn?
1: Ah, weißt du, das wegen der Technik.
0: Wegen der Heiztechnik?
1: Ja, hitzig ist schon auch. Also das ist mehr so im Untergeschoss. Und da kriegt man Karma in Sutrei.
0: Mein Gott, du meinst Kamasutra.
1: Ja, sag ich doch. Kamasutrei. Ha, halt, könnte man,
0: oder? Die will ich beim Kamasutrei sehen. Ja, wenn du auf dem Buckel liegst wie so ein Mäuerkäfer und deine Beute fürs hinter dein Knick genommen tust, dass sie unten nicht im Weg sind.
1: Ja. Ja, und?
0: Ja.
1: Hallo, ich kann zur Verrenkung.
0: Ach ja, komm.
1: Moment mal. Kriegst du dein großes Zeichen noch in Gosch? Ha? Also wohlgemerkt, der eigene Zeichen, der eigene Gosch.
0: Das. Noch nicht einmal Wille, sag mal.
1: So, und dann kann ich noch mal leben, du, ich kann das glühende Dreieck.
0: Ich will kein glühendes Dreieck sehen jetzt.
1: Warum nicht?
0: Also sag mal, das ist doch auch blöd bei dem Kamasutra-Dreieck da. Das ist doch nur Technik. Ja, das ist doch die reinste Akrobatik.
1: Ja und? Ist doch toll.
0: Ich möchte natürlich schon auch ein bisschen Sexerei. Ja?
1: So.
0: Aber für mich muss es halt auch Emotion sein.
1: Emotion?
0: Ja, das ist Französisch.
1: Aha.
0: Ja. Das heißt
1: Emotion.
0: Gefühl, Liebe, Erregung, Wallung, Leidenschaft.
1: Wie?
0: Was denn?
1: Nicht vor Beleid.
0: Ja, nur Japan, aber Emotion ist immer gut. Komm, wir gehen nicht nach Japan, wir gehen nach Frankreich.
1: Warte, Moment. Ich glaube, es geht nicht.
0: Warum nicht?
1: Weil es in Frankreich keine Breschling gibt.
0: Doch, es gibt in Frankreich Breschling.
1: Echt?
0: Ja, pass auf. Ich glaube, die haben die dort schon seit dem 17. Jahrhundert.
1: Aber.
0: Und zwar sind die eingeführt worden unter dem König Louis XIV.
1: Okay.
0: Vom Comte Jean-Jacques Gérard-Marc Comte de Breschelin. Und deshalb heißt Breschling in Frankreich auch Breschelin.
1: Aha, oh la, Breschelin.
0: Also, wie sieht's aus? Du magst
1: okay,
0: Breschelin.
1: Gut. Also, wenn das so ist, dann gehe ich mit.
0: Also,
1: okay.
0: Dann gehen wir nach Frankreich.
1: Frankreich.
0: Ich kaufe mir Breschelin und treffe mich mit Alain.

0: nach Frankreich!
1: Ja,

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1: Ja, ich hab doch die.
0: Kannst du wedeln mit dem Schwanz?
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unterstütze ich 3-4 Kinder im Jahr mit schwarze und rote und goldblonde Haar. Na spiele ich auch Vater und ziehe sie schnell groß. Und wenn sie nicht folgen, spanne ich nicht aus. Ich schaff mir glatt 15 so Kinder an. Na bin ich ein richtiger, dichtiger Mann. Der Storch, der muss schaffen.

0: am Stammtisch hinterm Bierglas rum. Mein Zahltag, ja, der ist schon weg. Ich glaub, ich geh jetzt heim ins Bett.
1: Fahr nimm mir Auto,
0: sagt der Sepp.
1: Denn sonst ist dein Pappendeckel weg.
0: Ich lach ihm aus, tritt einen Schritt vor.

0: Ja, ich sag dir's ins Gesicht.
1: Ja, wahr.
0: Ich bin offen, ich bin dicht.
1: Vornehm, vornehm.
0: Auf der Heimfahrt hält mich dann so ein grüner Wagen an. Zwei grüne Männer steigen aus. Ich muss aus dem Auto raus. Verdammt, wie komm ich auf den Mars? Eins der Männer sagt recht.

0: bitte lass mich doch in Ruhe. Ja, ich sag dir's ins Gesicht.
1: Er hat sich das Hochdeutsche so angewöhnt.
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1: Ja, so gut, das ist nicht mehr sein Laukorn.
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Fällt und Refrain kommt bestimmt noch irgendwie. Ich bin dafür, dass wir jetzt einfach mal ein Solo einbauen. Ja! Ein Solo. Oh, ein schöner Solo. Gib alles. Das wird jetzt ein Refrain rein, aber den habe ich noch nicht. Wird aber kommen, ich bin mir sicher.

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0: Und jetzt kommt auch schon der Kaffee. 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

Bosch. Wenn man da was miteinander isst, dann teilt man ja auch. Oder anders gesagt, wenn man denkt, dann kommt es ja von selber, dass man vielleicht sich einmal berührt. Das muss jetzt nicht direkt sein, das ist klar. Aber weißt du,

0: Vielen Dank.
1: 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Herzlich willkommen zur weiteren Sendung von Mundart Radio stellt vor. Alles oder nix aus der neuen CD von Wenderson. Die möchte ich heute vorstellen. Aber nicht nur das, ich war natürlich auch bei Wenderson und habe ein kurzes Interview geführt.
2: Ja, heute bin ich bei Wenderson. Wenderson hat eine wunderbare neue CD rausgebracht. Alles oder nix heißt sie. Meine Gesprächspartner sind heute Anke Hartner und der Klaus Marquardt. Hallo zusammen.
3: Hi, hallo. Hallo.
2: Ich war absolut geflasht, weil ihr wunderbares Werk gehört habt. Alles oder nix. Der Danke. Titel, der sagt ja im Prinzip eigentlich fast schon aus, entweder man hat das richtig oder gar nicht.
3: Genau. Und
2: da haben wir wirklich haben das richtig gemacht. Das war so toll, was ich da gehört habe. Also ich war absolut begeistert.
4: Ja, da haben wir uns natürlich auch ein bisschen Zeit gelassen. Wir haben fast ein Jahr dran rumdoktert. Aber das war auch ein bisschen Absicht, weil wir wollten es halt wirklich richtig gut machen. Ja. Dann braucht man natürlich auch Zeit, weil wir ja nicht durchgehend irgendwie jetzt ein paar Wochen im Studio sein können. Dann hat sich das so ergeben, dass es ein bisschen länger dauert hat.
2: Ja, es hat sich auch natürlich vieles in der Band getan, gell?
3: Ja, klar.
2: Am Anfang waren da verschiedene, wo gesagt haben, sie möchten jetzt langsam vielleicht aber auf andere Wege gegangen. Dann natürlich der schmerzliche Tod vom Obi, der zwischen einem Platz ist. Gell? Da hat sich ja auch viel getan. Ich meine, dahinter auch drauf gelesen, dass auch teilweise nur andere Musiker sozusagen immer auch mal wieder am Start waren und dann ist es schwierig.
4: Ja, das ist aber auch, ich meine, sagen wir mal so, das ist auch bei großen Produktionen in Amerika oder so, ist das auch wahnsinnig oft, dass dann einfach irgendwo Gastmusiker noch da sind und dann hat man die Idee da noch und dann kann der eine da vielleicht gerade nicht, weil er auf Tour ist und dann macht es jemand anders und so irgendwie. Also, ich meine, das ist eigentlich, gehört eigentlich, sagen wir mal so, so eine gute Arbeit und übersehe eigentlich ein bisschen dazu, irgendwie, dass man da einfach auch seinen Pool hat an Leuten, irgendwie, die da selber auch Lust drauf haben.
2: Und dann natürlich das erste Lied, wir sind immer noch da, das ist natürlich auch der richtige Aufmacher für so eine CD. Gell?
3: Ja,
2: das ist natürlich schon auch, ja, ihr habt es überstanden, ihr habt wirklich alles, was jetzt euch in den Weg geschmissen wurde, ist, dass es drüber kommt und Wahnsinn, absolut auch dieses lebensfrohe Lied, wir sind immer noch da.
3: Gell? Ja, das wurde ursprünglich geschrieben, eigentlich so quasi als Dankeslied, so an, dass man Corona gut überstanden hat und diese krasse Phase überstanden hat, dass dann daraus aber wirklich so ein, hey, wir sind immer noch da wird, wie es jetzt da steht, hätte man damals so nicht gedacht. Also das, da waren dann doch noch einige Dinge, die uns das Leben beschert hat und die einiges schwer gemacht haben. Deswegen umso mehr, wir sind immer noch da.
2: Ja, und das Lied Ich Bin, das zeigt ja im Prinzip auch dein Lebenswille, dein Lebensmut, der sagt, und
3: jetzt erst recht,
2: wer wie will,
3: und trotz allem.
2: So.
3: Genau.
2: Und das ist natürlich auch, das hat mir also auch sehr berührt, muss ich ganz sagen.
3: Dankeschön.
2: Ja, und dann bin ich hier vom Stuhl gefallen. Wo er dein hochdeutsches Lied gehört hat, was hat er den da gemacht?
3: Ja, also von dem Lied gibt es eigentlich zwei Versionen. Das eine ist auf Schwäbisch, das war als erstes da. Und auch dieses Lied hat eine längere Geschichte hinter sich, da war viel Entwicklung dabei und viel, Dann stand es da auf Schwäbisch und war eigentlich schon ein wunderbares Lied. Und dann waren meine Töchter mit mir im Studio und haben sich diese Version angehört und auch andere Sachen reingehört. Wir waren einfach ein bisschen neugierig, was man da gerade so macht an dem Album. Und dann kam so der Wunsch von meinen Mädels, die ja leider einfach auch nicht mehr wirklich Schwäbisch schwätzt, gell? Man ist eher auf Hochdeutsch. Da kam dann der Wunsch von meinen Töchtern, boah, wenn das jetzt noch auf Hochdeutsch wäre, dann wäre es perfekt. Und dann haben die Jungs aus der Band gesagt, oh, können wir ja mal probieren. Machen wir mal.
4: Ja, bei dem Lied funktioniert das auch. Also es funktioniert nicht immer bei

0: Bei alle solche Songs von uns irgendwie, weil die halt schon tatsächlich einfach auch vom Text her und so einfach schwäbisch
1: Ja,
0: das
1: klar,
0: ausdrückt,
1: klar.
0: ja. Aber bei dem Lied hat es tatsächlich auch funktioniert und es war eigentlich auch klar, dass es funktioniert. Deswegen haben wir einfach mal gesagt, klar,
1: Ach, gut.
0: logisch, warum nicht?
1: Also wisst ihr, was ich hoffe? Dass er mit dem Lied wirklich mal beim SWR durchstartet. Ja?
2: Ja, mal
1: Nur
2: schauen.
1: damit die erstmal kapiert, was da sonst noch kommt. Ja? Ich glaube, das könnte wirklich ein guter Türöffner sein, dass man auch mal im Radio gespielt wird, weil man ja außer Hochdeutsch fast nichts hört im Radio. Also wenn man nicht gerade zufällig SWR4 hört, da kommt ja schon hin und wieder was, aber gerade SWR1 oder so, da kommt vielleicht mal Bayerisch, vielleicht mal Kölsch, aber ansonsten kommt da gar nichts in Schwäbisch oder in sonstiger Mundart. Von daher hoffe ich, vielleicht können wir das irgendwie auch platzieren, dass man immer wieder sich das wünscht.
0: Das
1: Ja.
0: wäre natürlich die beste Geschichte, sich das wünsche und irgendwie, weil ich meine, wir versuchen das auch zumindest mit unserem Verlag irgendwie, dass man da natürlich das auch eventuell ins Radio bringen kann. Wobei das aber auch immer eine sehr, also ich meine, man weiß das heutzutage, das ist immer sehr, also einfach ist das nicht, ja, okay. Aber der beste Weg ist tatsächlich, sich das so oft wie möglich zu wünschen, irgendwie, bis es gespielt wird.
1: Ja gut, das wäre ein
0: Ganz
1: toller
0: klar.
1: Punkt. Könnt vielleicht, und da hätten Sie auf alle Fälle nichts, wo Sie sagen können, nee, machen wir nicht. Wenn so
0: Es ist übrigens der Song Augenblick, ne? Das,
1: ja.
0: weil, damit die Leute das auch ein bisschen wissen, um was sich es denn
2: Sehr
0: eigentlich
2: gut,
0: dreht.
2: ja.
1: Das stimmt, das haben wir vergessen zu sagen.
0: Genau.
1: Und sonst sind natürlich auch ein paar andere besondere Lieder drin, die ich teilweise auch schon gespielt habe, die ich schon gehört habe. Aber die natürlich in dieser Qualität und dieser Fülle auch mit den Streichern im Hintergrund teilweise natürlich nochmal was ganz anderes ist.
2: Ja.
1: Was man sonst noch ein bisschen sehr nachgegangen ist natürlich ab morgen, das haben wir ja schon oft gespielt, auch da
2: ja.
1: ist eine Kirche, ist ein ja ein sehr tiefsinniges Lied.
2: Ja.
1: Ja. Und klar, bei mir ist es abnehmen, bei anderen sind es andere Probleme, die sie haben, aber das ist auch ein wunderbares Lied, das einfach zum Nachdenken. Einbringen kann.
2: Ja.
1: Ja,
0: das ist so typisch Markus eigentlich.
1: Ja.
0: Also ab
1: Ja.
0: morgen und Cannstatt, das sind so typische Markus-Texte, ja, die eigentlich auch, ja, die immer so ein bisschen leicht gesellschaftskritisch mal irgendwie aus sind und immer so ein bisschen, na, aber das sind auch tolle Songs.
1: Ja, klar. Also man hört schon, wer es von wem kommt, das muss man ganz klar sagen. Das ist
2: Ja.
1: schon lebensbejahende, lebensfrohe Anke, die ja wirklich auch einiges im Rucksack hat, sage und trotzdem so fröhlich sein kann, kann er natürlich der oft nachdenkende Markus. Das hört man schon, aber ich denke, das macht euch auch aus,
2: Genau, das
1: dass
2: ist die gute
1: wirklich
2: Kombi,
1: alles
2: ja,
1: kommt.
2: das denke ich
1: Ja.
2: auch.
1: Ja.
2: Ja, das macht's aus.
1: Ja, was mir auch sehr gefallen hat, war das Niemandsland, das ist ja von Markus.
0: Ja.
1: Ich denke, ob er das für seine Eltern geschrieben hat oder so, hat es fast gelungen, gell?
2: Ja, ist ein sehr
1: Ja.
2: persönliches Lied auf jeden
1: Ja.
2: Fall. Ja. Ja.
1: Aber auch wunderbar. Und dann auch aus Cover, das möchte ich auch nochmal hervorheben.
2: Ja.
1: Wie man da drauf kommt, überhaupt so ein Cover zu machen, gell? Sind das eigentlich Bilder von euch in der Jugend oder sind das einfach
0: Nee, das sind. Das,
2: Teil.
0: ich weiß nicht, was da tatsächlich. Das Ganze hat Markus, wie
2: Mit
0: sie
2: einer
0: jetzt genau, mit einer
2: Künstlerin.
0: Künstlerin aus Belgien,
2: Aus
0: glaube ich.
2: Belgien, genau.
0: Genau, das sind teilweise Bilder, die auch teilweise aus Belgien sind und irgendwelche, also so.
1: Aber da haben sie wirklich ein gutes Gespür gehabt. Auch da ein Kunstwerk zu
2: Ja.
1: schaffen, gell? Das finde ich
2: Ja.
1: auch.
0: Ja, das.
2: Es passt auch oft zum Text, was dann da so verarbeitet wird quasi.
1: Ja.
2: Also das ist echt, ja, wirklich ein Kunstwerk.
1: Also ich kann es nur empfehlen, möchte mal ganz deutlich sagen, dass man die CD sich anschafft. Natürlich auch alle älteren CDs sind toll, aber das ist wirklich was, wo ihr auch sagt dann, wow. Ja, und die hört man nicht bloß einmal an und hört sie sich
2: Ja.
1: wirklich an, sondern die hört man auch öfters an und hört rein. Gell?
2: Ja, genau.
1: Das ist schon. Also wie gesagt, ich war absolut begeistert.
0: Ja, der
2: Schön.
0: ist natürlich auch soundtechnisch und so irgendwie, also mit dem Drop-D-Studio, wo wir das zusammen gemacht haben, mit dem Hubdus, als der es aufgenommen hat und der Vier, also der Werner Vier Bayer irgendwie, der es nachher gemastert hat. Also ich bin mit dem Hubdus unfassbar viele Stunden irgendwie da geguckt und haben an diesem Sound rumgebastelt. Ja,
1: Ja,
0: also
1: das hört man, ich sage
0: und
1: jetzt.
0: das hat sich tatsächlich richtig gelohnt. Ja, also weil das hört man da auch tatsächlich, dass das halt einfach auch sehr, sehr gut aufgenommen ist, sehr, sehr gut abgemischt ist, sehr, sehr gut gemastert ist. Klingt einfach klasse. Ja. Also ohne, das sage ich jetzt tatsächlich auch mit ein bisschen Stolz irgendwie, weil mit so nach so viel Arbeit irgendwie, ne, war das, ist das dann einfach ein schönes Ergebnis.
1: Ja. Also wie gesagt, ich hoffe, dass ihr da ganz, ganz viel Erfolg haben werdet.
2: Ja, vielen Dank.
1: Und werde natürlich das, was ich promoten kann, promoten. Bei mir hören nicht so viele Leute, aber ich sage immer, ich versuche der Stachel im Fleisch des SWR zu sein. Vielleicht hört er ja irgendwann einmal. Gell? Und in der Zwischenzeit, das darf ich jetzt mit Stolz sagen, habe ich fast 9000 schwäbische Titel zusammengebracht. Mhm. Das war natürlich viel auch der Erfolg von der Anna, die ja leider auch verstorben ist im Mai. Ich habe immer ein schlechtes Gewissen gehabt, dass die so viel gemacht hat. Gell? Aber sie hat es als Therapie gebraucht. Gell? Und was die Ausgabe hat, das glaubt man nicht. Ne? Also auch die hat es auch gefunden, das ist nicht zu fassen. Mhm. Als uralte Sache, die sie dann auch noch aufgearbeitet hat und wieder
2: neu
1: gemacht hat. Also wirklich schön. Die hat ein richtig tolles Vermächtnis gemacht. Mhm. Und da möchte ich auch dranbleiben und hoffe, wie gesagt, dass solche Bands wie ihr natürlich auch endlich mal den Respekt und den Erfolg kriege, den ihr euch wirklich verdient habt. Mhm. Ja. Jetzt möchte ich euch nicht länger aufhalten.
0: Alles gut.
1: Ihr habt ja einiges aufzubauen. Gell? Ja. Danke, dass ihr mal kurz für mich Zeit genommen habt.
0: Sehr, sehr gerne.
1: Und ja, wünsche euch heute Abend und auch mir, ich bin ja dann auch wieder da, einen wunderschönen Abend.
2: Ja.
1: Dankeschön.
2: Dankeschön.
0: Danke.
3: Das war also das Interview mit Wenderson. 3 Titel möchte ich jetzt vorstellen. Der erste Titel heißt Wir sind immer nur da. Der zweite Titel Ich bin und der dritte Titel Niemandsland.

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1: So, das waren also die drei Titel. Die CD könnt ihr bei Wenderson im Onlineshop unter wenderson.de bestellen und natürlich auch bei jedem Konzert erwerben. Konzerttermin findet ihr ebenfalls auf der Homepage.

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1: Herzlich willkommen zur neuen Sendung von Mundartradio unterwegs. Für die heutige Sendung war ich sogar in zwei Locations. Einmal im TC Barbecue in Bad Cannstatt am 28.04. und am 30.06. nochmal in Bad Boll im Bürgertreff. Beides Mal war ich bei Günter Wölfle und Dieter Hildenbrand zu Gast. Das Interview habe ich in Bad Cannstatt geführt und den Live-Mitschnitt in Bad Boll gemacht.
2: Ich freue mich, dass ich heute bei euch sein darf, beim sozusagen ja, Urgestein des Schwaberrock.
3: Ja, danke.
2: Günter Wölfle, finde ich ganz klasse. Du machst ja schon ganz, ganz arg lange Musik.
3: Ja.
2: Und immer so schwäbisch oder hast du am Anfang auch andere Musik gemacht?
3: Ja, am Anfang, ganz am Anfang so mit Schülerbändern und so haben wir natürlich gecovert, Beatles und so Sachen, ein bisschen Fleetwood Mac, die alten Blueser und auch ein bisschen Ten Years After und solche Geschichten. Also da wollten wir so richtig progressiven Rock machen und war halt so, irgendwann, wie es halt so ist, dann muss einer zum Bund, dann ist der Drummer weg, dann braucht man einen anderen, dann klappt das nicht und dann ging das halt immer irgendwann auseinander und ich habe halt irgendwie so aus Spaß an der Freude mal irgendwie so ein Spätzles-Blues gemacht, ging über die Spätzle und das habe ich mal irgendwo gespielt und die Leute sind ausgeflippt und da habe ich mal, das war dann so die Initialzündung, wenn das so gut läuft oder ankommt, da könntest du doch da überhaupt mehr Schwäbisch machen und da war auch damals die Folkwelle, wo man dann halt mehr akustisch gespielt hat und so ist das dann halt entstanden und so 73 bin ich nach Tübingen, habe da studieren angefangen und da habe ich so meine ersten Gehversuche mit schwäbischen Sachen immer im Jazzkeller gestartet, Dienstag und Donnerstag konnte man immer für Freibier singen und das kam halt gut an und dann ist halt immer mehr geworden und irgendwann war das Programm halt mal nur noch schwäbisch. Und
2: also man kann sagen, über 40 Jahre machst du Musik.
3: Ja, kann man sagen, ja, genau. Ja. Und dann war so, das war, ich weiß gar nicht mehr, 76 oder 77, als da der damalige SDR diesen Liedermacher-Wettbewerb ausgeschrieben hat, da habe ich dann eine Kassette hingeschickt mit zwei Lieder, Skat Blues und ich möchte sogar noch Rockstar sein. Und da habe ich dann damals Platz 2 gemacht, neben Molle, damals noch Wolfgang Trivanek mit seinem Badwander Blues, der war dann Platz 1 und da hat es dann eigentlich erst richtig angefangen mit den Plattenfirma, die da gekommen sind und dann kurz drauf habe ich halt dann diese erste LP, möchte sogar noch Rockstar sein, gemacht und da ist dann wirklich abgegangen, also mit Auftritten, also ich habe damals glaube ich so über 100 Auftritte im Jahr gehabt, mindestens 6, 7, 8 Jahre lang ging das. Dann kam dann später Harry Häusl dazu, weil man dann als zweites eine gesagt hat, das kommt live immer gut rüber, die ganze Sache, Publikum geht mit und so. Und da war der Gedanke natürlich, eine Live-Platte zu machen, das war dann die zweite. Da habe ich halt einen Gitarristen gesucht, weil ich selber jetzt nicht so das Fingerpicking oder so Solo-Gitarre gespielt habe, eigentlich mehr so die Klampfe. Und dann bin ich da auf den Harry Häusl gekommen, beziehungsweise der auf mich. Und seitdem haben wir dann sehr lange da im Duo gespielt. Und das war also wirklich eine sehr erfolgreiche Geschichte dann.
2: Mhm. Also eigentlich, wenn ich es gerade richtig verstanden habe, parallel zum Wolle Kubanek. Also
3: ja, ja, klar. Ich kannte den auch damals gut. Wir haben auch oft auch gemeinsame Auftritte gehabt. So eben, also mir ein Programmteil, er ein Programmteil. Und mit dem hat es eigentlich zeitgleich angefangen. Er ist halt dann ursprünglich von seiner Liedermacherschiene weggegangen und dann auf die Rockschiene, was natürlich insgesamt erfolgreicher ist, wenn man da halt mehr Rockmusik spielt mit seiner ganzen Geschichte da, Straßenbahn und so weiter. Das hat dann natürlich ihn populärer gemacht letztlich. Ja, und also mit dieser Rockmusik, ja, und dann kam halt später Schweißfuß ja auch auf und dann war es halt so, dass wir uns überlegten, Harry und ich machen Rockmusik, aber es war halt doch nicht das, was wir so bislang gemacht haben und eigentlich auch das nicht, was wir machen wollten. Wir wollten eigentlich nicht irgendwie laute Musik mehr machen. Und dann sind wir uns halt treu geblieben. Aber es war trotzdem sehr erfolgreich. Und ging also wirklich über viele Jahre, glaube 83 oder so, haben wir dann getrennt uns, weil ich bin dann nach Dürrheim gezogen und dann war das einfach von der Entfernung her ein bisschen arg weit. Dann war damals auch so eine Zeit, wo diese ganzen Auftrittsmöglichkeiten sind da ein bisschen Einbruch oder eigentlich ziemlich eingebrochen, sind oft Jugendzentren weggefallen. Die Mundartbewegung, es gab ja in jeder Stadt, die haben Mundarttage gemacht, Heimattage, es gab so viele Möglichkeiten zum Auftreten, das ist dann alles irgendwo ein bisschen
2: versandet,
3: verschwunden und dann ist das auch zurückgegangen und dann haben wir das halt dann quasi das Duo beendet. Ich habe natürlich so alleine immer so ein bisschen weitergespielt, aber habe dann auch andere Hobbys mal angefangen, die ich nur am Wochenende machen konnte. Nämlich Segelfliege bin ich damals dann eingestiegen. Das konnte halt vorher nicht, weil da muss man am Wochenende da sein. Aber bin trotzdem dem immer treu geblieben und auch immer mal wieder ein bisschen was Neues gemacht, immer mal wieder so Solo-Auftritte gemacht, Kirchheimer Musiknacht oder solche Geschichten hat man mir immer wieder engagiert. Und zu meinem 60. da habe ich mal ganz viele alte Freunde eingeladen, auch den Harry Häusl. Und dann haben wir gesagt, Mensch, das ist so gut, mir eine tolle Band da, die da gespielt hat, Kirchheimer, also Coverband Lagerfeuer. Mit denen habe ich dann auch so ein paar Sachen mitgespielt, also so Beatles und so Zeugs. Und dann haben wir gesagt, wir machen wieder was. Und dann haben wir eigentlich wieder angefangen, Auftritte zu machen. Und dann war es auch so, auf diese Vorfreude hin, auf diesen Abend, da war ich dann so ein halbes Jahr vorher schon so auf 180, dass ich da innerhalb von 6 Monaten im Prinzip ein halbes neues Programm geschrieben habe. Und deshalb ist jetzt so die jetzigen Auftritte halb alte Sache, die alten Leute, die Leute natürlich auch hören wollen, dann, und die Programmhälfte, die zweite sind neue Sachen. Und das ging dann ratzfatz innerhalb von 6 Monaten, sind da immer wieder neue Titel entstanden. Und dann sind wir da wieder losgezogen quasi. Und jetzt treten wir halt auch wieder auf, natürlich so wie früher so oft. Nicht mehr will ich auch gar nicht mehr, könnte auch gar nicht mehr, aber es macht immer Spaß, mal so 2-mal im Monat oder mal so im Vierteljahr 3-4 Mal zu spielen, so wie heute auch, freue mich schon richtig drauf. Es hat sich jetzt leider mit dem Harry Häusl wieder zerschlagen, weil ihm war es dann doch irgendwie zu aufwendig. Er stellt ja so Gitarren-Pickups her, ist da ganz groß im Geschäft, die verkaufte bis Amerika und so. Also gibt es auf YouTube gibt's Videos, wo amerikanische Rockgitarren seine Fingerpicks loben und preisen. Und dann ist ihm das einfach zu viel geworden. Aber dann bin ich mit dem Dieter da zusammengekommen. Den kenne ich ja auch schon lange aus vielen anderen Bands, wo er gespielt. Und dann habe ich mal gefragt, Mensch, hast du nicht Lust einzusteigen? Weil so neu ist halt doch nicht ganz so prickelnd. Und jetzt machen wir das schon seit Fast schon zwei Jahre, ja, mit steigendem Erfolg. Ja, das ist wirklich klasse. Also macht richtig Spaß.
2: Ja. Also man hat gerade ja wirklich das Gefühl, dass die Sache ja wiederkommt eigentlich gerade. Sei es Schwäbisch, sei es auch solche Mundarttage, die jetzt doch wieder öfters kommen. Oder Mundartstammtische gibt es jetzt überall, die schießen wie Pilze aus dem Boden.
3: Ja. Also das war eigentlich auch unser zu Zweiteinstieg. Da war in Kirchheim, sind ja auch immer regelmäßig so Mundartstammtische. Das war am Anfang überlaufen, dann hat es wieder ein bisschen nachgelassen, aber das lag wieder mehr an den Organisatoren und an den Leuten, die da auftreten sind. Dann sind wir mal zusammen nachgegangen und das war auch gleich ein Rieserfolg und das war eigentlich unser erster gemeinsamer Auftritt an so einem Mundartstammtisch. Jetzt haben wir auch dieses Jahr einiges in Badnang im Herbst und in Herrenberg, 12. Oktober. Und da sind wir auch bei einigen zugange dann.
2: Und nicht bloß der Coversache, sondern auch eigene Sache, oder?
3: Ja, es ist schon eine Mischung. Also ich habe ganz viele Coversongs gemacht inzwischen von anderen, von Stones, Beatles, auch Sexbomb gibt es eine schwäbische Version. Von Tom Jones, aber sind natürlich auch die eigenen wieder dabei, so auch die ganz alten Sachen wie Schwabekalle oder Skat Blues, ich so der Heislehau, dann Baggersee, da gibt's vom Baggersee gibt's 2 Versionen, eine Baggersee Sommer, eine Baggersee Winter, also die Winter, das ist auch noch nicht veröffentlicht, Baggersee gibt's ja auf der Live-CD, also es ist schon eine Mischung aus eigenen Sachen und Coversongs, also natürlich mit schwäbischem Text und gibt auch aktuelle Sachen, also ein Lied geht zum Stuttgart 21, das kommt auch immer sehr gut an, nennt sich Kellerlied und also sind auch aktuelle Themen drin, nicht nur irgendwo so nur halt schwäbisch wie Freizeit-Skatspieler oder sonst was. Es geht viel um Freizeitaktivitäten, die immer schief gehen, das ist so ein bisschen. Vielleicht hängt es von dem ab oder kommt es von dem, ich bin ein großer Donald Duck-Fan und das ist ja auch immer so ein Pechvogel und das zieht sich, glaube ich, auch so ein bisschen durch manche Lieder durch, dass halt man was machen will und dann klappt es aber aus irgendeinem Grunde nicht. Aber das wird man halt heute Abend dann hören.
2: Ja, da bin ich schon richtig gespannt drauf.
3: Naja.
2: Ja, dann danke erstmal.
3: Ja, und gut.
2: Und freue mich auf einen schönen Abend.
0: Jetzt wünsche ich euch viel Spaß beim Live-Mitschnitt vom Konzert Schwäbischer Blues und Parodien mit Günter Wölfle und Dieter Hildenbrand.

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3: Jetzt auch von mir ein ganz recht schöner Abend zusammen. Wir sind ganz überwältigt, dass das hier so gestopft voll ist. Das finde ich klasse. Wir sind ja gerade ein bisschen auf Welttournee, der Dieter und ich. Wir sind eine Zeit extra um die halbe Welt gechattet, um von unserem Auftritt gestern hierher nach Bad Boll zu kommen. Also gestern haben wir in Baderbach gespielt.
4: Im Engel.
3: Also schon ganz, ganz arg weit Stücklitz zum Fahren, gell. Also, aber wir haben es geschafft bis Bad Boll. Der Karre hat ausgehalten und jetzt sind wir da. Und ich darf heute noch besonders begrüßen, hier ist noch der Fred vom Mundartradio und der macht heute einen Mitschnitt. Mundartradio, schwäbische Musik für alle, die es mögen. Das haben wir heute, schwäbische Musik machen wir. Keine alte schwäbische Volkslieder, sondern viel Rock und Pop auf Schwäbisch. Das erste war von The Beatles, habt ihr ja kennt, Love Me Do. Man sieht, man kann mit drei Griff eine Weltkarriere machen, weil mehr ist in dem Lied nicht drin, aber es ist ein schönes Lied, deshalb spiele ich das. Aber The Beatles sind natürlich ganz, ganz viele komplizierte Sachen gemacht, so wie das nächste Lied, Yesterday.

0: Ja, toll, wenn du es machst. Ja. Yeah.
1: Super, super.
0: Rock und Pop auf Schwäbisch. Jetzt machen wir was von der Konkurrenz, also von den Stones. Die sind ja aber nicht geschrieben. Das heißt Route 66. Und Route 66, das ist ja die große Straße in Amerika von Osten nach Westen, Ostküste, Westküste. Kann man tagelang fahren. Wenn man das mit dem Motorrad macht, dann ist das ein absoluter Traum. Ich habe es leider noch nie geschafft. Aber ich habe mir jetzt meine eigene Route 66 bestellt, die kommen ja von Kirchheim. Und meine Route 66, das ist jetzt der Radweg von Kirchheim nach Oberledingen. Und der heißt bei mir Route 66, weil ich mir vorgenommen habe, bevor ich 66 bin, fahre ich denn noch mit dem richtigen Fahrrad, ohne Akku und ohne Pedelec. Und da habe ich noch gut 20 Jahre Zeit. Ja, ja.
1: So junge Leute hier unter uns.
0: Dieter, ich weiß gar nicht, da ist eigentlich gar kein Gag drin, warum die da immer lachen. Das habe ich noch nie verstanden. Aber wir spielen jetzt Route 66.

Ja, wenn es dann auch mit dem Pedelec nicht mehr geht, also wenn man dann schon auf die 90 zugeht und dann wird es dann doch auch mit dem Akku beschwerlich, dann bleibt nur noch eins übrig, dann steigt man auf der Jobber um. Und deshalb kommt jetzt das Lied, ich sollte ein Motorrädli hauen.

0: Danke.
1: So ist es mit den Fahrzeugen. Alles nicht so das. Ja gut, wenn man schon so schwäbische Lieder macht, wie ich das mache, dann muss man natürlich auch immer ein bisschen seine Landsleute im Hinterkopf haben. Und da habe ich mal ein Lied gemacht über so einen typischen Schwabe, wie ich mir den vorstelle. Ich kenne den sogar. Und das Lied heißt Schwaberkalle.

Ja, was haben wir denn gemacht in den letzten Tagen, wo so furchtbar heiß war? Vielleicht ist da der eine oder andere auch zum Baden gegangen, ins Freibad oder an der Baggersee. Also wenn es so heiß ist, ist wirklich das Schönste, so ins kalte Wasser hopfen, ins kühle Wasser. Habe ich in meinem nächsten Lied beschrieben, weil nichts Schöneres als ein Badetag. Das Lied vom Baggersee.

Ja, mit der Freizeit klappt's halt nicht immer ganz so perfekt. Jetzt machen wir nochmal was aus der Ecke Rock und Pop auf Schwäbisch. Jetzt kommen wir mal wieder die Stones drin, zwischendrin. Und zwar ein Lied, das allerdings nicht ganz so bekannt ist, nicht eines der größten Hits aller Zeiten, wie man so schön sagt. Aber das schönste Lied, das die Stones gemacht haben, das heißt Sitting on a Fence, da geht immer der Refrain, I'm sitting on a fence, kennt ihr vielleicht. Gibt es jetzt die schwäbische Version davon?

Ja. Tja. Ist ja ganz toll, wie ihr da mitmacht. Ist ja richtig fast wie beim Gesangverein. Deshalb spielen wir jetzt auch das Lied vom Gesangverein. Das ist ja was ganz Altes vom Sebastian Blau. Das ist ja ein ganz berühmter Mundartautor. Der hat ganz tolle Sachen geschrieben. Unter anderem natürlich, er hat seine Landsleute sehr gut beobachtet. Und das kommt auch ganz gut raus in dem Lied vom Gesangverein.

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Leute! Ja, das ist die pure Realität hier vom Gesangverein. So ist's halt. Wenn wir schon bei so alten Dichter sind, es gibt noch einen älteren Dichter, der hat aber nichts Schwäbisches gemacht. Aber wir kennen alles, ist ein deutsches Kulturgut, nämlich der Goethe. Wer hat es nicht in der Schule auswendig lernen müssen? Wer reitet so spät durch Nacht und Wind? Das ist der Vater mit seinem Kind, der Erlkönig. Und dann denkt er, ja gut, heutzutage reitet keiner mehr durch Nacht und Wind, höchstens im Reitverein tagsüber. Aber da habe ich das ein bisschen in die heutige Zeit transferiert. Und jetzt kommt der moderne schwäbische Erlkönig.

0: Ja, man hat ja manchmal so Erlebnisse, dass man in irgendwelche Fettnäpfchen reintappt. Und das nächste Lied handelt auf und so ein kleiner Fettnäpfchen. Also zum Beispiel mir ist mal passiert so in der jugendpubertären Zeit, da habe ich gedacht, ach, ich fahre einfach mal mit dem Fahrrad mal irgend so eine Schulkameradin, die mit mir in der Klasse war, Besuche fahren, haben mir aufs Rad geschwungen, bin nach Weilheim gefahren, haben dann da einfach so klingelt, also es war ein völliger Überraschungsbesuch, haben da so klingelt, geht oben das Fenster auf im ersten Stock, die guckt raus und sagt, ach, du bist, war mal das Erste. Dann höre ich hinter die Mutter schreien, wer ist denn das? Da sagt, ach, so ein Blöder von unserer Klasse. Wahre Geschichte. Dann guckt man natürlich erst einmal so unter dem Boden, wo die Klappe ist, wo man da am liebsten da versinken könnte, war nicht da. Ich meine, das ist sowas, heute hätte man sagen, Ice Bucket Challenge ist auch schon wieder out. Man steht da und wirklich, als ob jemand, wuff, der Eiskübel da über einen runterleert. Na gut, ich bin da durch und dann halt meinen Sprudel getrunken, bin dann gegangen und hab dann gewusst, was ich bei der weiblichen Damenwelt in unserer Schulklasse für einen Stellenwert habe. Dann habe ich das Gitarrespielen angefangen.
1: Das war auch vernünftiger.
0: Genau. Gut, das nächste handelt auch von einem kleinen Fettnäpfchen, das aber der andere nicht merkt, Gott sei Dank. Und Gott, glaube ich, jeden auch so, man wird so langsam älter und hat immer so das Gefühl, Mensch, das Gedächtnis lässt nach. Aber es ist gar nicht so, das bildet man sich bloß ein. Weil das, was ich jetzt singe, das passiert jedem Mal. Okay.

0: mir von ober bis unter und sagt, du, was ich dir die ganze Zeit schon fragen wollte, gell? Du bist doch der Kinder. Ja.
1: Er ist es.
0: Ja, es geht doch, also schwäbische Liebeslieder gehen auch, ist doch gar nicht so tragisch. Jetzt kommt wieder nochmal die andere Konkurrenz, Stones, Beatles, jetzt kommen wieder Beatles dran. Und auch wieder ein bisschen was, man kennt es ja, die Städte verändern sich, alles wird gebaut. Wenn jetzt an die große Baustelle da oben denkt, mit dem Ding sowieso Katastrophe, mit den Tunnels. Aber so früher, Kirchheim, wenn man der Maffmauer guckt, die ist nicht mehr da. Irgendwo kommen Parkhäuser nach, kommen Banken nach, kommen andere Geschäfte nach. Da habe ich mal ein Lied drüber gemacht, wo Paul McCartney hat das so die Penny Lane so beschrieben, diese Straße da in Liverpool. Und ich habe jetzt einfach mal Markgasse beschrieben. Mit dem Lied Penny Lane.
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0: Falsche.
1: Alex Köberlein, Frontmann von Schweißfuß und Krachmusikow. Nach 27 Jahren eine kleine Wiedervereinigung. Riedel Diedel und Didi Holzner plus zwei schwäbische Gastsänger und Alex Köberleins neue Band. Und der erste Titel, den sagen wir gemeinsam an. Einer ist immer... Bitteschön.

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Gérard Lange.

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0: Thank you.
1: So, also, wie hat die zweite CD geheißen, Ebi?
2: Die zweite CD? Lass mal gucken.
3: Ach, das war Schwabeland.
1: Oh. Also, jetzt müssen wir wahrscheinlich gleich einen Check machen. Wer war schon alles mal bei Gonzo? Aha. Wer war noch nicht bei Gonzo? Aha, aha, aha, okay.
4: 20 Jahre drauf.
1: Jetzt passt mal auf. Wir machen jetzt ein Lied. Das ist so eine wunderschöne Schwabenhymne. Unser Schwabenland. Wir werden das ein ganz kleines bisschen vorsingen und die, die es kennen, können das schon gleich ein bisschen mitsingen. Und die, die es noch nicht so können, die hängen sich gleich mit hinter dran. Ist das okay? Okay. Also, pass mal auf. Das Lied, das geht so.

0: Okay, das war schon. Also. Der Witz an dem Lied, für die, die es noch nicht kennen, hupsa, für die, die es noch nicht kennen, wir singen immer das Ich bleib, wo ich bin, und der Rest singen wir, okay? Wir probieren es mal. Wir ganz leise, wir ganz laut. Ich bleib, wo ich bin, wo mir jeder singen kann. Mir doppelt so leise, ihr doppelt so laut.
1: Ich bleib, wo ich bin, wo mir jeder Säcke kennt.
2: Ins Vaterland so schön.
0: Okay, und jetzt alles mal kurz so leicht in die Hocke gehen. Ganz leicht in die Hocke gehen. Alles auf mein Augehöhe quasi.
3: Vorsicht, Vorsicht, Vorsicht.
0: Dieter, leg los und spreche jetzt ein.

Es kommt auf neine zu und sind doch ein paar ganz nette Leute da. Und wir weiß, sie sind genauso gespannt wie mir. Drum fangen wir jetzt einfach mal an. Drum, Uli, hau einfach in die Tasten ein. Du weißt ja genau, wie das tut. Piano, forte, fortissimo. Mit Gefühl, aber auch mal mit Wut.

0: Mit euch war's auch schön. Dankeschön. Kommt gut heim. Vielen Dank. Dieter Hildenbrand am Bass.
1: Günter Wölfle, Gitarre und Gesang.
2: Wer kommt alles aus dem Schwabenland?

0: Schön. Kleine Pinkelpause. Starke 10 Minuten, treffen wir uns wieder hier. Bis gleich. Danke. Mua.
1: Das Licht im Saal ist aus. Die Mikros, die sind an, oder?

0: Thank you, sir.
1: Dankeschön.
2: Wir hatten einen schönen Song, und zwar heißt der Alkoholfreies Bier. Ganz neu, zum zweiten Mal spielen wir den live auf der Bühne, extra für euch hier Hause, weil ihr, mal ein großes Kompliment, ihr seid spitze. Ja? Also, Winnie, leg los. Ah, genau, die Hände. Hey, hey.

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1: Wir sind alle wieder mit dabei, oder?
0: Aber ein Bier braucht Alkohol.

Hey. Hey. Gib mal so ein paar Hände. Hol dir noch eine Zugabe. Jetzt mal ehrlich, also euch hat es ehrlich gefallen, oder? War super. Darf ich mal wiederkommen?

0: 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Das will jetzt gar nicht mehr hören. 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
1: Ein paar?
0: Sonst singe ich es halt für dich.
1: Oh ja.
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1: So, vor kurzem war ich an der Haltestelle. Es war so schön, da ist also eine gestanden in die Gummistiefel. Egal wer hergelaufen ist, sie hat über jeden geschimpft und da, wie sieht auch du aus? Heie, guck mal, wie du dich geschminkt und so. Also so eine richtige Bildzeitung, ne? Darauf ist mir ein Song eingefallen. Und da muss ich jedes Mal grinsen, ich muss jedes Mal an die hübsche, nette Frau mit ihren Gummistiefeln denken. Lieber ein angeschmiertes Maul wie bissigs.

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das Gitarrespiel von meinem Kollegen. Fast nicht jeder Ton, der war daneben. 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

Vielen Dank. Und jetzt Handy gemäht und es ist Abend geworden, es ist Nacht geworden und ich bin mit dem Fahrrad da gewesen. Gott sei Dank hat einer davor kurz vorher noch investiert.

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Alex Köberlein, Frontmann von Schweißfuß und Krachmusikow. Nach 27 Jahren eine kleine Wiedervereinigung. Riedel Diedel und Didi Holzner plus zwei schwäbische Gastsänger und Alex Köberleins neue Band. Und der erste Titel, den sagen wir gemeinsam an. Einer ist immer. Bitteschön.

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0: Schwäbisches Ehepaar fliegt in Urlaub. Flugzeug von der Trudles wird immer schlimmer und er schreit, wir stürzen ab. Und sie schreit, ich war ja von Anfang an dagegen, dass du den Rückflug auch gleich zahlst. Das ist die schwäbische Seele, wisst ihr, das kotzt euch ab, wenn man etwas zahlt hat und kriegt nichts dafür.
1: Ja, jetzt grüß dich.
2: Ja, grüß dich. Ja, was treibt die zu mir?
1: Sag mal, hast du Schau gegessen?
2: Und Schau gespielt.
1: Und der Kaffee?
2: Kaffee? Ja, das weiß ich nicht, ob es das bei mir und geht. Warum fragst du?
1: Hanari Haufer, da hol ich mir sie ein Stückchen mitgebracht. Im Fall es ein Kaffee geht, hätten wir etwas bis dazu.
2: So hast du gedacht. Du bringst zu mir sie ein Stückchen. Ja, wie sag mir auch mal, das ist ja bockstärch. Lebt der Bett noch mal, das backen hat. Und außerdem, soll muss du sagen, ich hätte in dem Fall bloß einen Tee gemacht.
1: Ja was, bist krank?
2: Nein, aber weißt, ich hätte halt noch Wasser übrig gehabt von gestorben, von meinen Säudewischler.

0: am Schreife in die Taschen und in die Seiten und rette uns in unser Verderben und unser Finanzielles. Das Lied heißt, wie's mir einmal gruselte. Und zwar hat Alice damit angefangen, dass ich mal im Kino war. Der Film war wirklich nicht schlecht gemacht, er hieß die Kettensägenschlacht. Da waren Leute mit Kettensäge, die haben sich überhaupt nicht mögen, sich bloß in Zeitlupe bewegt und sich dabei noch Köpfe abgesägt, sich gegenseitig Bäuch aufgeschlitzt, meterweit ist Blut hochspritzt. Es war ein Hauen, Stechen, Raufen, ihm ist halbe Auge ausgelaufen. Doch die Moral von der Geschichte wirklich gruselt. Hat's mich nicht.
1: Nein, hat's dich nicht.
0: Nein, hat's mich nicht.
1: Nein, hat's dich
0: nicht. Nicht vor 5 Sekunden lang hat's mich auch nur Minimum gegruselt. Dann war der Streifen endlich aus und ich bin aus dem Kino raus und hock mich in mein Auto rein und schalt auch gleich mein Radio ein. Da höre ich einen Mann rausschwätzen. Und mich packt nackstes des Entsetzer. 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Gegen den Herrn Seitenbacher. 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Hinter Schloss. Und Müsli-Riegel, Seitenbacher.
2: Gänsehaut.
0: Die Berufswahl als Komiker habe ich dann erstmal ein bisschen nach hinten geschoben. Ich war in der Zeit dann doch anderweitig beschäftigt, weil dann kam ja kurz darauf mit Macht die Pubertät ums Eck. Und liebe Leute, also in aller Bescheidenheit, das war noch eine Pubertät. Also wir haben nicht, wie heutzutage in Sachen Aufklärung, diesen Crashkurs gekriegt übers Internet, wo du alles ganz in Zeitlupe bis ins kleinste Detail siehst. Wir haben es noch ganz behutsam, haben uns dieser Angelegenheit genähert. Allein ein Begriff wie Damenunterwäsche hat bei uns beinahe zum Zusammenbruch des Hormonsystems geführt. Einer von uns hat ein Bild gehabt von seiner großen Schwester im BH. Dieses Bild, das haben wir analysiert wie ein Kunstforscher, die Mona Lisa. Dieser BH war für uns die sixtinischste Kapelle überhaupt. Und dann natürlich dieses gigantische Mysterium rund um diesen speziellen einen Vorgang herum. Das haben wir uns ganz mühsam zusammengereimt. Mosaikstein und Mosaikstein. Wie ein Puzzle aus dem Beate-Use-Katalog. Warum gingen die Eltern Sonntagnachmittags ins Schlafzimmer? Warum bleiben sie 1/2 Stunde lang drin? Warum schließen sie ab? Warum quietscht dabei das Bett die ganze Zeit? Wir haben in Sachen Aufklärung nicht auf einen 2 Meter breiten Flachbildschirm geglotzt. Wir haben durch Schlüssellöcher geguckt. Die halbe Pubertät ging dafür drauf, durch irgendwelche Löcher zu spechten. Meistens Selbstgeburte. Was hat es uns Zeit gekostet, winzige Löcher in die Wände von Umkleidekabinen zu bohren? Heutzutage hat die Jugend auf ihrem Handy Sachen drauf, wo selbst Casanova höchstpersönlich bleich wäre. Dat. Wir haben durch unsere Löcher praktisch nichts gesehen, aber der Vorgang an sich war erotisch verwertbar. Weil abends im Bett gab es dann das ganz große Kino. Da warst du Drehbuchautor, Regisseur und Hauptdarsteller in einer Person. Gut, aufgrund hormoneller Überfrachtung war es halt meistens bloß ein Kurzfilm. Aber es gab immer ein Happy End. Gut, Wie alt war ich da? Vielleicht so 12 oder 13. Und man weiß heute aus tiefen pädagogischer Grundlagenforschung, weiß man, die Probleme eines 12-Jährigen lassen sich nur auf eine einzige Art lösen. Nämlich, indem er 13 wird. Ich war eine schöne Zeit damals. Ich war damals verliebt. Zum ersten Mal richtig verliebt. Gut, die Sache stand von Anfang an unter keinem allzu guten Stern. Weil ich war halt 12 und sie war 73. Also, vermute ich zumindest. Genau weiß ich es nicht, weil sie war eine Schildkröte. Und die habe ich damals dem Körnerwilli ausgespannt. Und da bin ich heute noch arg stolz drauf. Weil der Körnerwilli, das war ein sehr, sehr seltsamer Bursche. Der ist jeden Nachmittag noch zur Schule, ist der in den Wald gegangen und hat so Körner gesammelt und hat er so vermischt mit Wurzelwerk und Laub und Samen. Und von der Mixtur hat er sich fast ausschließlich ernährt. Ne? Und das war so ein prickeliges Klumpen. Das hat ihm die Stimmbänder aufgeraut. Und davon hat er ganz tiefe Stimme gekriegt. Wobei das meiste, was er geschwästert, war das sowieso bloß der ganze Tag sein eigener Körnerfraß zum Loben. Oh, meine Körner, das war was Gutes. Meine Körner müsst ihr auch essen. Das Beste, was es gibt auf der Welt. Und irgendwann ist er weggezogen. Und wir waren eigentlich alle froh, weil wir dachten, jetzt ist endlich eine Ruhe mit diesem rund um die Uhr Körner-Hurra-Geschrei. Aber selten haben wir uns so geirrt. Weil 20 Jahre später schalte ich das Radio ein. Höre ich da den Körner-Willi rausschwätzen. Seifenbacher, Seifenbacher. Lego, Lego, Lego. Das war the beginning of Seitenmacher.
1: Du, Berta, stell dir vor, was der Nachbar zu mir gesagt hat.
2: Der Nachbar immer, was hat er denn gesagt?
1: Ja, du, stell dir vor, der Nachbar hat neulich gesagt, wo ich die Kehrwoche gemacht habe, ich sei ein echt heißer Fäger.
2: Also Emma, da muss ich jetzt grad lachen. Das soll der gesagt haben zu dir?
1: Ja.
2: Du, Emma, also da war ich grad draußen, wo der das gesagt hat. Nein, der hat nicht gesagt, du seist ein heißer Fäger, Emma, sondern der hat zu dir gesagt, sie, Frau Emma, der Fäger wird heiß, wenn sie so weiterkehrt. Du sexy Ding, du.
3: Danke, ich bin's gewesen. Ja. Ich erzähle jetzt in der zweiten Runde von meinem Kumpel und seiner Frau. Mein Kumpel und seine Frau, wie gesagt, bei mir die Familie furchtbar. Und bei der Familie furchtbar ist immer etwas los. Ja, es ist nie langweilig. Es ist immer Action, wenn du danach kommst. Also ist so, dass wir gucken immer Samstagmittags bei denen Fußball an. Während wir Fußball gucken, wir Männer, macht seine Frau immer ihren Schönheitsschlaf. Ich habe sie in Augen und gesagt, also arg viel geschlafen hast du nicht in deinem Leben. Ich fand's lustig, sie nicht. Und wir hocken da beim Fußball, auf einmal geht die Schlafzimmertür auf und sie kommt raus. Und sagt,
4: Schatz, du, hab ich gerade einen Traum, Kid? Du, ich hab träumt, die war im Supermarkt. Und da hat's Männer gegeben zum Spottpreis. Weißt du, so ganz tolle Hände, Kid, so Chippendales. Für 150 Euro. Ja, dann die bisschen Wiestere für 100. Und die ganz Wieste von 50.
3: Hat er gesagt, hätten sie auch so welche wie mich? Hat sie gesagt, ja, aber es sind Bündel, so 5 Euro. Ja? Ich sage euch, was die machen, das ist Comedy pur. Ich sag, vergesst so Promi Big Brother Dschungelcamp, scheiß drauf, hängt bei denen eine Kamera rein, mach einen Livestream ins Internet, du wirst Millionär. Was da abgeht, neulich immer Champions League anguckt. Bei ihm, auf einmal geht die Tür auf und sie kommt rein. Voll behangen mit Einkaufstasche. Die war gerade im Baumarkt für Frauen. Douglas. Ja. Voll behangen, gell? Ja. Da klatschen die Männer wieder, gell? Ja. Das ist Mode, gell? Mode, das sind Frauen zum Hand von Mode. Ich weiß nicht, was Mode heißt, gell? Männer opfern das Ersparte. Auf jeden Fall, gell? Sie kommt rein und sagt, Schatz, ich war heute Mittag bei meinem Kosmetiker. Du, der hat gesagt, die hat Fiesle wie ein 18-Jähriger. Und ein Heidle wie ein 20-Jähriger. Und Brüschle wie ein 25-Jähriger. Du sagst so, Von deinem 40-jährigen Arsch hat er nichts gesagt.
4: Seht sie neu, von dir haben wir geschwätzt.
3: Ja. Das ist echt bei denen, da ist etwas los, ich sag's euch. Neulich hat er mir mal erzählt, wie das bei denen im Bett läuft. Leute, ich wollte das nicht wissen, der hat mir das erzählt, ja? Weil wer will denn sowas wissen? Weil das Problem ist ja, wenn du so etwas weißt, das brennt sich auf die Festplatte. Das kriegst du nicht mehr runter, Format C geht da oben nicht. Und jedes Mal, wenn ich jetzt da reinkomme, dann läuft mein Kopfkino und ich sehe das vor mir. Und so etwas will ich da drinnen erzählen, das sage ich. Der hat mir nicht erzählt, gell? Sie waren zusammen im Bett. Also er oben, sie unten, gerade beide feste am Bomben. Ja. Auf einmal wuschelt sie ihm durch die Haare durch, gell? Ich sage, was ist denn da? Meine Haare, hör doch auf mit dem Scheiß.
4: Sagt sie, ich such deine Hörnle.
3: Das ist jetzt kein Scheiß, was für Hörnle?
4: Sagt sie, du bist scharf wie der Teufel.
3: Dann hat sie Stellungswechsel gemacht. War sie oben, er unten. Wieder beide kräftig am Bomben. Auf einmal wuschelt er ihr durch die Haare durch.
4: Sie sag mal, was tust du da?
3: Sagt er, ich such deine Hörnle.
4: Sagt sie, warum bin ich auch scharf wie der Teufel?
3: Sagt er, neu ist schwer wie eine Kuh. Und jetzt immer, wenn ich da reinkomme, wisst ihr doch, wenn ich reinkomme, dann fängt es an da oben, dann sehe ich bloß noch überall Hörnle. Der hat mir schon viel erzählt, was ich gar nicht wissen will. Der hat mir auch erzählt, wie er seine Schwiegerleute das erste Mal kennengelernt hat. Bombengeschichte. Da war er eingeladen zum Essen. Bei seinen Schwiegerleuten das allererste Mal. Es gab ein Bohnen- und Linsengericht. Ihr wisst jetzt, Bohnen und Linsen bringen den Arsch zum Grinsen. Und so ist sie auch gegangen nach dem Essen. Er ist da geguckt, hat der Konversation gelauscht und hat glimmt wie ein Großer. Irgendwann hat er gesagt, Mensch, das hilft nichts, der muss raus. So. Sein Schwiegervater in Spägle unter den Tischen und er guckt, hasso. Er denkt, das ist die Rettung, der meint, das sei der Hund, der kein Nummel. Er wieder, Schwiegervater wieder, hasso. Sagt er, oh, man muss ja noch, der liegt quer, der muss nur raus. Der ist doch hasso. Jetzt kommt er den Tisch vor, sonst scheißt er das Segel noch auf den Kopf. Der Mann, du, eine wandelnde Naturkatastrophe ist das. Neulich war er beim Doktor. Und er geht ja seit Mai 2006 bloß nur Leute zum Doktor. Mai 2006 hat er zum letzten Mal seine Frau dabei gehabt. Hat der Doktor zu ihm gesagt, ich brauche von Ihnen eine Stuhlprobe und eine Urinprobe. Hat seine Frau geschrien, nehmen Sie seine Unterhose, da haben Sie alles beieinander. Ja. Da hat er noch gesagt, geht die, nehme ich nicht mehr mit, ab jetzt gehe ich allein. Und so war er also bei seinem Doktor und ist jetzt ein ganz neuer Doktor, ein junger, ein moderner Doktor. Und der hat so einen Diagnosecomputer. Kennt ihr die Dinger? Ja, kennt ihr noch? Die sind klasse, weil die müssen gar nichts mehr schaffen. Weißt du, kommst da rein zum Doktor, musst da ein bisschen Lulu in so Reagenzgläser reinmachen. Der Doktor lehrt das oben rein und unten kommt Diagnose raus. Ist brutal. Und mein Kumpel war auch da, weißt du, auch ein bisschen Lulu reingemacht in so Gläsle. Doktor hat es oben reingelehrt. Diagnose kommt raus, Doktor steht da. Ja, alles klar, Sie haben einen Tennisarm. Da war Tennisarm, wie Tennisarm, wo Tennisarm, mein Laptop, kein Tennis spielt. Wo soll der Tennis her? Wo soll der her haben? Schmeiß doch weg, die Klapperkiste, die ist doch eh da. Ist doch immer ein Lumpengruß, da haben wir so blöd. Doktor gesagt, regen Sie sich nicht auf, bleiben Sie ganz ruhig. Also bisher hat der Apparat immer recht gehabt. Wisst ihr was, machen wir ganz einfach. Sie nehmen nochmal so ein Gläschen mit und machen da ein bisschen was. Nein, kommt morgen früh nochmal zu mir. Bis dann lassen wir den Computer überholen, dann funktioniert der einwandfrei. Ich verspreche es Ihnen. Also gut, mein Kumpel heu mit seinem Gläsli. Hat er denkt so, dir dure dafür mit einem neumodischen Club, mit einem neumodischen, gell? Na, der erst mal seine Frau einen Trip den einmachen lassen. Na, seine Tochter. Na, seinen Dackel. Und zum Schluss er. Nächster Morgen war ich beim Doktor und sagte, oh, komm jetzt, leer nein da in deine Kiste, mal gucken, was rauskommt, komm. Doktor leert es nein, Diagnose kommt. Tut mir leid, also der Apparat muss wirklich defekt sein. Mal gucken, warum hast du da drauf, komm, lest doch vor, trau dich, trau dich. Doktor, also gut, pass dir auf. Da Hannes steht, ihr Frau ist Ende Wechseljahr, ihr Dackel ist leifig, ihr 17-jährige Tochter ist im dritten Monat schwanger und dann steht noch drunter, wenn der Alte mit dem Wichsel aufhört, dann ist er auch nicht besser. Mein Kumpel, mit dem habe ich schon Sachen erlebt, ich sag's euch. Ich kenne ihn ja schon ewig. Wo wir junge Kerle waren, waren wir in Hamburg. Haben wir damals Stadtrundfahrt gemacht, natürlich auch St. Pauli, Reeperbahn. Wer war schon mal da? Peter? Tobi, wie sieht's? Ah, freilich, gell? Ja, ja. Und da waren wir in so einem Table Dance-Schuppe drin. Table Dance war da auch? Table Dance? Da müsst ihr doch mal, das ist der Hammer. Ich war ganz vorne, erste Reihe, gell, bin ich geguckt. Und dann sie anfangen zum Tanzen, gell, der neben mir holt der 50er raus, steckt ihn von der Neue ins Häsli, der links auch der 50er, auch ins Häsli reingesteckt. Was hab ich gemacht? EC-Card raus, einmal durch den Schlitz, 100 abgehoben. Das ist klasse, das machst du jetzt öfters, da kannst du etwas verdienen da drinnen. Und da waren wir voll wie Taubitzer, gell, wir waren ja Oberkante, Unterlippe waren wir. Und dann haben wir eine super Idee gehabt. Dann haben wir gesagt, so. Es geht. Puff. Was haben wir noch gemacht ins erste Haus? Nein, hey, Fräulein, bitte zweimal, aber ohne Pilze. Die guckt uns an und denkt, also von meinen Mädchen, gell, bei denen zwei so viele Uhus kein, gell. Dann hat sie uns zwei Gummipuppen untergejubelt. Nächster Morgen haben wir uns getroffen beim Frühstück, gell? Dann haben wir zu meinem Kumpel gesagt, du, als ich weiß, ich glaube, meine waren stumme. Du, die hat die ganze Nacht keinen Ton von sich gegeben. Hat er gesagt, ja. Und der Mai war ein Hex. Der hat immer ins Ohr reingebissen, hat sie einen Furz gelassen und ab zum Fenster ist sie geflogen. Ja. Ja, einmal. Natürlich ist so ein Sau komisch vorgekommen, klar. Sind ja ganz blöd. Also haben wir gedacht, da kann man nochmal rein, ins Gleiche, aber das mal nüchtern. Und das haben wir dann getutet. Sind wir abends rein, ich fand's gar nicht schlecht. Mein Kumpel hat wieder bloß brudelt, gell? Bloß geschimpft. Er hat gesagt, ich träg da, zahle nichts dafür, war schon überall besser, gell? Aber da, hast du Lumpen gerutscht. Und die Puffmutter gleich gesagt, Kerle, wenn du nichts zahlst, ich zeig dir an, das geht vor Gericht, ich verklag dich. Ich sag, mach doch. Und dann mach doch. Sie hat gemacht. Ein paar Monate später war Verhandlung. Es war eine öffentliche Verhandlung. Und es waren zwei Schulklassen anwesend. Dann ist der Richter vor dem Prozess schon hergekommen und sagt, also liebe Leute, vor den Kindern können wir das so weit verhandeln, gell? Da müssen wir uns selber seifern lassen. Pass auf, wir machen es so, es geht um einen Mietstreit, es geht um ein Haus, um eine Wohnung, bringt ihr das irgendwie noch? Mal komm, natürlich bringt ihr das noch, ich bin doch nicht blöd, was glaubst denn du Richter, du. Ja, sind die drinnen gestanden? Hat der Richter gesagt, er soll das mal aus seiner Sicht schildern, das Ganze? Ist er da gestanden? Erstens, das Haus war alt. Zweitens, die Wohnung war feucht. Drittens, war sie viel zu groß. Na, ist die Puffmutter da gestanden, gell? Hat sie gesagt, erstens einmal hat der Kerl gewusst, dass das Haus nicht mehr neu ist. Zweitens, bevor der Segel eingezogen ist, war die Wohnung noch furztrocken. Und drittens, haben ihr halt wissen können, dass der arme Kerl so kleine Möbel hat. Ja, weil vor Kinder musst du immer aufpassen, was du sagst. Da musst du aufpassen. Ich sauge dir alles auf und gebe jetzt noch wieder. Geh mit was für Ausdruck, die aus dem Kindergarten kommen, da verrückst. Ich war mal bei meinem Kumpel eingeladen zum Essen. Zu Ostern. Es gab natürlich Hase. Und er hat nichts Besseres gewusst, als der Lieblingshase von den Jungen zum Schlachten. Da hat denen ja aber nichts gesagt, gell? Dann sind wir beim Essen geguckt, gell? Warum? Sein Junge hockt da und sagt, du Papa, das schmeckt aber super, was ist denn das, was wir da gerade essen? Aber sein Junge, kannst du mal raten? Ab und zu sagt Mama so zu mir, spuckt sein Junge das Essen aus, esst es ja, das ist ein Arschloch. Das sind Kinder. Da musst du aufpassen. Wie heißt es immer, kleine Kinder, kleine Sorgen? Große Kinder, große Sorgen. Hm? Wenn sie klein sind, dann kannst du sie fressen. Wenn sie groß sind, dann wünscht man sich, man hätte sie gefressen. Gell? Bekannte von mir, die haben drei Töchter. Das sind Drillinge. Und da war vor 2 Jahren Dreierhochzeit. Da war was los. Die haben zu dritt geheiratet, alle drei am gleichen Tag. Aber nicht der gleiche Mann, sondern verschiedene, klar. Da waren knapp 1000 Leute bei der Hochzeit. Da war ein Riesenfest. Und denn ihre Mutter, das ist auch so eine Frau, die schwätzt den ganzen Tag. Die hängt den ganzen Tag am Fenster und schwätzt. Also bei der muss der Arsch schwerer sein als der Kopf. Sonst stellt sie beim Schwätzen aus dem Fenster hakeln. Und die will immer alles wissen. Und da hat sie auch gesagt, Mädels, am Tag nach der Hochzeit, nach der Hochzeitsnacht, müssen wir mir frei anrufen und sagen, wie es war, gell? Will ich wissen. Die haben gleich gesagt, Mama, da sind wir mit unseren Männern in der Fliederwoche, da können wir direkt anrufen und sagen, wie es in der Hochzeitsnacht war, gell? Ich müssen gar nicht lang ausführen, das Ganze. Bloß einen kurzen Code durchgeben, damit ich weiß, ich komme da schon dahinter, bin ich euch blöd. Gut, am Tag nach der Hochzeit, ich stelle das Telefon, dran ist ihre erste Tochter und sich bloß so ins Telefon ein, Mama, Jakobs Café. Legt auf. Jakobs Café? Was soll denn der Blödsinn? War der Filter verstopft oder was? So ein Scheiß. Bis in einer Zeitung liest und die Werbung sieht von Jakobs Café, wo steht die Krönung. Denken Sie, der Junge, alles richtig gemacht, gell? Es dauert ein bisschen, stelle das Telefon erneut. Dran ist die zweite Tochter. Und sich bloß ins Telefon ein, Mama, Duplo!

Französische und ich die Abkürzung für Bagage. Ich wünsche, sind halt Leute, die ich nicht so traue, Bagage halt, Gesindel. Aber wir werden gern zu Feiern eingeladen. Und dann dürfen sie dann auch was zum Besten geben. Sie kommen und geben was zum Besten. Ja, gern. Manche gönnen sich einen Künstler auch mal privat. Ja, und laden ihn zum rechten Essen ein. Und die Dame des Hauses ist dann meistens im hiesigen Kulturkreis aktiv. Ja, oder? Und ihr Mann, der ist entweder Vorstand bei der Kreissparkasse oder bei der Volksbank. Und daheim haben sie ein Original vom Udo Lindenberg hängen. Also kein Kunstsachverständiger. Kunst hängt bei denen an der Wand und davon ab, was gerade so als Kunst gefragt ist. Ja, ja. Ich bin neulich zum Sektempfang eingeladen worden. Ja, ja, entweder man gehört dazu, dann wird man eingeladen. Oder man gehört nicht dazu, dann geht man ohne Einladung morgen. Das fällt nicht auf. Beim Essen sollte man sich als Künstler ein bisschen zurückhalten. Trinken kann man so viel man will, weil alle guten Künstler ja Säufer sind, das ist bekannt, und zur Belustigung geduldet. Ja, ja, ja. Am besten den abgewitzten Kordanzug anziehen, den man schon zu der Konfirmation angehört hat, sich vorher 3 Tage nicht mehr waschen und auch nicht rasieren und vorher noch einen ordentlichen Rettichsalat mit Zwiebeln. Das kommt wunderbar. Das Hemd kann man ruhig vollklecken. Wichtig ist, dass man sagen kann, das sind Acrylfarben. Ja, weil man war ja im Atelier noch vorher und die Ausstellung für New York hat ja fertig sein müssen. Ja. Am Hintergrund spielt dann so ein Barmusik-Trio, The Golden Retrievers. So entsprechende Schlappermusik. Und man schlendert entspannt und völlig hirnlos von einem Sektglas zum anderen. So Schubidubidu. Oh, Auto! Und wie geht's immer? Haben Sie die Häppchen schon probiert? Die Häppchen! Ja, die Musik ist so laut. Man versteht sein eigenes Wort nicht. Bitte! Neumann kein Fortkit. Ich war neulich auf einem Sektempfang. Was gab's? Ein warmer Sekt. Ein Pott ist denn noch Petroleum erst groß.

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0: Also ein Gedicht, das gehört an sich vor Weihnachten. Na, das ist ein vorweihnachtliches Gedicht, aber ich kann ja nichts dafür, wenn Sie vor Weihnachten keine Zeit haben. Also ich mache ja auch Übersetzungen in Dialektübersetzungen in Fremdsprachen. Und habe ich jetzt rechtzeitig vor Weihnachten noch aus der Schweiz einen Lohnauftrag kriegt, und zwar vom Anton Kuri, vom Kanton Uri. Und es handelt sich um das schöne Weihnachtslied Kling, Glöckchen, Klingelingeling. Das habe ich übersetzt, dass die Eidgenossen nicht auch noch unter dem Weihnachtsbaum jodeln müssen. Kling, Glöckchen, Klingelingeling. Klinge, Glöckli, Klinge, Klinge, Klinge, Klinge, Glöckli, Kling. Lönt mi is Haus ihr Hünd, es pfüft so kalt der Wind, mache du fast Türli, lönt mi nöd verfrühli. Man braucht einen Haufen Kohle, der Teufel soll es holen. Ja, so. Das erste Weihnachtslied, wo der Teufel persönlich in Erscheinung tritt. Klinge, Glöckli, Klinge, Klinge, Kling. Klinge, Glöckli, Kling. Es knurrt mir schon mein Magen, er könnte ein bisschen vertragen. Ja, es ist bloß noch ein kleines Raschli vom Kratz im Kuchenkästli und Milch von unserer Mocki, die braucht der Doppler für den Schocki. Wir bringen unsere Fränkli auf Zürich, auf ein Bänkli und kochen heim ins Häusli und essen den Prinzenmüsli. Ja, wir Schweizer leben gefährlich, wir brauchen das Militärli, darum könnten wir unterschreiben, die Soldaten müssen bleiben. Ja, so ist es halt, weisst du, ein Fröneli, wir bumsen am Kanöneli. Schon Willi Tell war Spitze, ein super guter Schütze, der schießt dem eigenen Kindli ja das Äpfeli vom Kindli. Ja, da waren sieben Klückli, der Delicious kaut in ein Stückli. Da hätte es gestrahlt, das Fritzli, gerade wie ein Äpfelbützli. Ja, hätte der Tell der Bubi getroffen, der wäre am Klappen gelaufen. Kopfverstutz, das wäre ein Ding, Klinge, Klöckli.
1: Hast du eigentlich schon mitgekriegt, dass der Dieter und seine Anna da oben ins Neubaugebiet in ihre Doppelhaushälfte eingezogen sind?
2: Sag mal, hast du den Alzheimer oder was?
1: Warum?
2: Ich war letzten Samstag dort und habe dem Dieter geholfen, Terrasse betonieren.
1: Das kann nicht sein. Also doch. Die Anna habe ich noch nie eingeladen. Die wohnt schon 3 Wochen da. Die habe ich noch nicht einmal eingeladen.
2: Weißt du warum?
1: Nein, ich denke, jetzt brauchst du frische Luft. Und zufällig bin ich bei denen vorbeigekommen.
2: Ja,
1: ich wollte gar nicht da reinlaufen, aber... Und da habe ich nichts von der betonierten Terrasse gesehen.
2: Ja, und wir sind am Samstag auch nicht fertig geworden.
1: Ich habe genau geguckt, da war gar nichts gemacht.
2: Was? Wir haben garantiert 6 oder 7 Sack Zement hinters Haus tragen.
1: Oh. So viel?
2: Ja?
1: Und dann?
2: Dann haben wir einen Durst gekriegt.
1: Ja, und
2: dann? Dann haben wir gleich viel Bier gesoffen, wie wir Sack geschleppt haben.
1: Ach, Karl Egen, das hätte ich gedacht, du bist einmal vom Schaffen miet, jetzt bist du wieder vom Bier miet.
2: Das ist doch scheißegal, von was man miet ist, Hauptsache man kann anliegen.
1: Also sind ihr zwei Dackel hinter dem Haus gehockt mit dem Bierfläschchen in der Hand,
2: ja,
1: und habt euch überlegt, was man schaffen könnte, vorausgesetzt man täte schaffen.
2: Nein, wir haben uns benommen wie die Nachbar.
1: Wie wer?
2: Wie die Weiber.
1: Warum?
2: Wir haben über die Nachbar geschwätzt.
1: Also wir schwätzen nicht über den Nachbarn, oder?
2: Ja, aber weißt du, an was das liegt? Hm. Im Bier sind weibliche Hormone. Und je mehr Bier du saust, umso ein größerer Scheiß schwätzt raus. Das kommt da davon.
1: Ja. Hat du Oberschämter, ja. Karle, du Oberschämter.
2: Ich sag, wir waren schon so weit, wir haben über den Nachbarn geschwätzt.
1: Ja, was hat es da zum Schwätzen gegeben?
2: Die hat mir erzählt von den neuen Nachbarn, die die an der Haushälfte da gekauft haben, nicht?
1: Die so komisch schwätzen?
2: Ja, so schwätzt man halt da.
1: Ich sag doch komisch.
2: Ja.
1: Ja, und was hat er erzählt?
2: Er hat erzählt, dass zwischen den Häusern, die Wände, die sind heutzutage so dünn, dass man alles mitkriegt, was beim Nachbarn geht, alles.
1: Echt?
2: Ja.
1: Also, ich bin ja nicht neugierig, aber was hat er da erzählt?
2: Ich habe gesagt, die neuen Nachbarn bringen den ganzen Schnitt durcheinander.
1: Welchen?
2: Mit dem Sex.
1: Wie?
2: Ja, der Deutsch hat doch im Durchschnitt 56 Mal im Jahr Sex.
1: Oh Gott, dann müssen wir noch 86 Mal.
2: Ja, das haben wir schon. Nein, er hat gesagt, die hätten jeden Dienstag, am Donnerstag und manchmal sogar noch samstags hätten die Sex. Und einen ganz lauter.
1: Ich wäre froh, ich hätte mit dem ab und zu einen leisen.
2: Oh Gott. Jetzt komm hier auf, das war doch erst. Wann war jetzt? Wie heißt der jetzt? Monat, wo man heiben tut? August.
1: Also du magst schon, dass die Pause immer größer wird.
2: Das sind doch keine Pause. Jetzt hör auf, das ist die Ruhe vor dem Sturm.
1: Könntest du mich dann bitte darüber informieren, wenn das laue Liftle losgeht?
2: Sturm, habe ich gesagt.
1: Kollege, kannst du mir sagen, wenn der Orkan losgeht?
2: Mit unserem Sex ist es halt wie mit der Wettervorhersage, nicht?
1: Ja, was hat jetzt das mit der Wettervorhersage zum tun?
2: Je weiter weg ein Ereignis liegt, umso ungenauer wäre die Prognose.
1: Ich glaube halt, dass dir einfach eine andere besser gefällt wie ich.
2: Eine, alle. Ich weiß gar nicht, wie kommst du jetzt auf sowas?
1: Ach, du weißt doch ganz genau, wenn ich meine, du kriegst jedes Mal so einen stieren Blick, wenn du dir halbnäckig da siehst, wo immer im Fernseher und auf den Heftchen rumhängt.
2: Ich kenne keine halbnäckige Weiber, ich kenne eine im Kittelschutz, es langt.
1: Karl Eugen, du weißt, wen ich meine.
2: Nein.
1: Doch, du kriegst ganz, ganz glitzige Augen. Kriegst.
2: Ich weiß nicht, wen du meinst.
1: Es streng dich mal an, Mensch, die sieht fast gleich aus wie ich. Du, hey, und wenn die so geschminkt wird, das ist wahr, uns zwei kennst du verwechseln, wir könnten Zwillingsschwester sein.
2: Mit wem soll ich dich jetzt verwechseln, um Gottes Willen?
1: Ha? Ich muss noch den Namen noch einfallen, dort mit dem. Mit der Heidi Klum.
2: Jetzt hörst du aber auf, einen Porsche keiner vom Mähdrescher unterscheiden, also ehrlich. Oh.
1: Du, wenn was? Ich so geschminkt wäre wie dir, dann könnte ich auch Model in so einem Heftchen werden, gell?
2: Ja, im 100-jährigen Bauernkalender. Letzte Seite.
1: Ich kann es nicht fassen.

0: Gell?
1: Der Herbert, hey, ich sag's euch, der sieht aus. Mein Gott, du, der hat Haar noch auf dem Kopf. Dem wächst jetzt zu der Nase und zu den Ohren raus wie dem, echt?
0: Ich will jetzt vom Herbert nichts mehr hören.
1: Hast du den schon mal oben ohne gesehen?
0: Nein.
1: Aber ich...
0: Aber Glückwunsch.
1: Karl Eugen, der ist älter wie du und der sieht anders aus wie du. Der hat so einen anderen Bauch wie du. Der hat so einen...
0: Was?
1: Soll ich gerade gucken, ob der... Aber du hast auch kein Sixpack. Das ist auch ein Fässli-Bauch, was du hast, gell? Hä? Aber genau, Sixpack. Ein Sixpack hat er. Ein Sixpack.
0: So ein Geizhals, ich kauf's Bierkiste, weiss. Sixpack. Ha! Hör mal auf.
1: Karl Eugen, Sixpack sagt man zu einem Bauch, der so schlank ist.
0: Du mit deinem neumodischen Geschwätz die ganze Zeit. Ich hab auch ein Sixpack. Der sitzt halt ein bisschen tiefer.
1: Digga.
0: Was?
1: Hast du den Keller aufgeräumt?
0: Nein, ich wollte eigentlich gerade anfangen.
1: Und dann?
0: Dann hast du Dieter gekommen.
1: Ja, was hat der schon wieder wollen?
0: Dem ist ganz beschissen gegangen.
1: Warum?
0: Du, der hat daheim kein einziges Bier mehr gehabt.
1: Dann haben wir jetzt auch keins mehr.
0: Doch, das eine, der hätte heim noch gerettet.
1: Spinnst du? Die Kiste war ja noch fast voll.
0: Du weißt doch, dass der Dieter so viel Loch, oder? Aber von meiner Hälfte hat er nichts verwischt, ich garantier's noch.
1: Also, ich Mannsbilder kann man keinen halben Tag allein lassen. Na, ist die Katastrophe perfekt.
0: Hey, warst du im Keller?
1: Warum, was ist im Keller? Karl Eugen, was ist im Keller?
0: Ich sag doch immer, lass dein Kratzer mit der Biegelwäsche nicht rumstanden. Sag es nicht. Zu tausendmal habe ich es gesagt. Was tust du, dein Kratzer mit der Biegelwäsche wieder mit den Weg nehmen? Und da hat es Dieter drüber rausgehauen.
1: Boah. Über den Kratzer, wo meine Seidenblusen drin sind.
0: Ja.
1: Hat es denn etwas da? Hm.
0: Also, nicht direkt.
1: Karl Eugen, was heißt nicht direkt?
0: Du weißt doch, wenn du so über so ein Strieber stolperst, dann hebst du am nächsten besten fest, was du verwischt. Nicht?
1: Und wo hat er sich gekippt?
0: Am Regal, wo du dein alter Holundersirup draufstehen hast.
1: Mein selber gemachter Holundersirup?
0: Ja, den, wo hat keine Sau will, ja, den bitteren Dinger da.
1: Und dann ist rausgefallen?
0: 4 Flaschen.
1: Auf dem Boden.
0: Verfahren in 1000 Fetzen.
1: Kaputt.
0: Und wie?
1: Das hat aber eine schöne Sauerei gegeben, hä?
0: Oh, Peppe tut das. Boah!
1: Aber Digga, das hast du hoffentlich gleich aufputzt.
0: Nö, also so weit sind wir noch nicht. Putzen gehört immer noch zu deiner Aufgabe. Also, nee, du.
1: Und was ist mit meinen Seidenblusen?
0: Hey, eure Flasche ist so quer nimm, so über deine... Nicht?
1: Ja, und bitte, was ist passiert mit meinen Blusen? Die hat auch viel Geld gekostet.
0: Wir haben es doch gleich putzt. Was wie denn?
1: Putzt?
0: Ja, wir haben Festbenzin genommen, aber da geht das Zeug nicht raus.
1: Festbenzin?
0: Ja. Dann hat der Dieter gesagt, ich habe doch auch eine Waschmaschine. Sag ich vermutlich schon.
1: Jetzt hoffe ich das erste Mal, dass er sie gefunden hat.
0: Doch. Echt. Das ist doch das Gerät mit dem Guckloch vorne drin.
1: Ja, da wo es keine Fernbedienung
0: gibt. Ja, jetzt sind wir schon richtig. Jetzt sind wir vor der Waschmaschine gestanden mit einer so scheiß Bluse da. Dann haben wir gewusst, was wir machen sollen. Dann haben wir ein Bier gesoffen. Und haben noch ein Gläser drauf. Dann hat der Dieter die 90 Grad gefunden. Dann haben wir es gewaschen. Ja. Damit die Flecken rausgehen.
1: Ja. Hätte das blöd drin, wie ich sich nicht an ein anderes Regal festheben können.
0: Gott sei Dank hat er das nicht gemacht, da steht mein selber Brenner drauf.
1: Oh. Dir sage ich eins daheim, wenn meine Bluse kaputt sind, kaufst du mir du neue.
0: Ja, aber nur vielleicht. Und wenn, dann frühestens im Schlussverkauf und keinen Tag vorher.
1: Apropos einkaufen, hast du eigentlich schon mal mitgekriegt, dass bei der Nachbar der Briefträger außen eingeht, jeden Tag. Und jeden Tag bringt er ein Päckchen größer wie das andere.
0: Ja, wundert dich das?
1: Warum?
0: Vor 3 Wochen sind doch die ganzen neuen Kataloge da gekommen. Der Bauer, der Winz, der Neckermann, der Quelle, der Klingel.
1: Du hast den Orion gekriegt.
0: Das ist nichts für dich, das ist ein Handwerkerkatalog.
1: Ja. Ja, aber Karl Eugen, wenn ich so aussehe, wie dir, dann ich auch nur im Katalog bestellen oder im Internet oder sonst irgendwo.

0: irgendwo.
1: Ja, wo ist ein fetter Arsch hat?
0: Das soll man jetzt sagen.
1: Die hat einen fetten Arsch. Kennst du die Fettmatta? Kennst du die? Hat die Motorkleider an, oder? Die ist so fett, wenn du da mit dem Mofa drumherum fährst, musst du zweimal tanken. Das ist so. Das wundert mich nicht, dass die im Katalog stellt. Echt nicht.
0: Aber Karl, irgendwie ist besser angezogen wie ich.
1: Echt?
0: Ich glaube, der ihre Mann verdient mehr wie du. Du hast immer so deine Klamotten, ehrlich. Weißt du, ich habe auch so kleine Unterhosen.
1: Was für kleine Unterhosen?
0: So kleine Schlupfhosen.
1: Kenne ich nicht.
0: So Bindeleshosen.
1: Bindeleshosen?
0: Ja, mir fällt jetzt wieder der ausländische Name. Weißt du, die, wo man da kannst du biegeln, da kannst du zusammenlegen, da kannst du nicht einmal an die Leine hängen. So kleine Klemmer gibt's gar nicht. Wie heißt es? Jetzt komm, du bist jung, hast du auch so ein Ding? Hä? Wie heißt es dir?
1: Oh. Hä? Ich sag's nicht, die heißen Tangas, da sag ich
0: Tanga, genau, Tanga. Tanga. Ein Tanga, aber ich hab einen Tanga.
1: Die Fettmatte. Ja, willst du auch noch einen, oder?
0: Ich? Ja, um Gottes Willen, was soll ich mit so einer Schlupfhose? Hey, mit meiner Unterhose kannst du ein Fahrrad putzen, das kann ich sagen. Ja, du nichts mit so einem Tanga, bloß Schelle.
1: Ja, ja.
0: Bei dir, nee, das will ich nicht.
1: Bei dir muss halt immer alles ordentlich und sauber sein, gell?
0: Ja. Ja, ja. Es reicht durchaus, wenn einer durch den Wind ist wie du.
1: Aber du übertreibst es in letzter Zeit, aber kehrig, sagt er.
0: Warum?
1: Jetzt hat sie einen Haken von der Wäschlumpe, hat die Buchstaben angelegt, das musst du dir mal vorstellen.
0: Kannst du einmal auch so eine Zeitung, so eine Dekorationszeitung, weißt du, die schnuckelige Wohnen. Jetzt habe ich da was gesehen und habe ihn nicht mehr die gleiche Buchstaben in unserem Ort gekriegt, wo ich braucht hätte. Da ich aber ein intelligenter Mensch bin, habe ich dann genommen A für Antlitz und G für Gesäß. Gut, gell?
1: Du schwätzt deinen Scheißdreck raus.
0: Nein, warum?
1: A heißt Arsch und G heißt Gesicht.
0: Antlitz. Jetzt mach mir jetzt schwach, da habe ich noch, wärst du ja jeden Tag das Gesicht mit dem falschen Wäschlumpen.
1: Nicht ich, du, ich hab sie jeden Morgen austauscht.
0: Das ist jetzt Antlitz. Aber nicht dein Ernst. Hey Digga, wenn du mich jetzt hättest, du wärst echt total verloren.
1: Oh, wir können jetzt ja mal auf den Versuch herkommen, also nicht.
0: Du kämpfst gleich wieder.
1: Ach, siehst du jetzt wieder jemand der Heck? Siehst du jetzt wieder? Ich nimm Zeuger. Herr, du hast deinen Finger nah.
0: Das ist doch am
1: Herbert. Du sollst deinen Finger nah durch.
0: Das ist doch am Herbert, sein Junge. Guck mal, die knutscht mit dem Reingeschmeckt herum.
1: Siehst
0: du? Komm, pfeif sofort, bevor die zwei eine Dummheit machen.
1: Füllt mir da, bei mir haben sie auch gepfiffen. Da muss er durch, der Kerl.
0: Bei dir hat Pfeife auch keinen Wert gehabt, da hast du mir unbedingt gewählt, gell? Aber wenn er bis heute behauptet, er hat im Taxi Pfeife.
1: Wählen habe ich, aber wer hat gesagt, dass ich die so lange behalten muss? He?
0: Darf ich dich noch was fragen?
1: Und was ist mit dir los?
0: Wieso fragst du mich das jetzt so blöd?
1: Ich weiß nicht, ob ich den Tag noch mal verlebe, an dem dir mal nichts mehr einfällt.
0: Was liest du bitte für Zeitungen?
1: Wieso?
0: Ich habe Zeitung in deinem Werkzeugkistchen gefunden.
1: Was machst du in meiner Werkzeugkiste?
0: Ein Beißzahn habe ich gesucht.
1: Ach, das hättest du nicht suchen brauchen, da hätte es gelangt, wenn du in den Spiegel geguckt hättest.
0: Lenk jetzt nicht ab, was liest du für Zeitungen?
1: Du sagst immer, ich soll lesen, das bildet, also bitte.
0: Aber keine Zeitungen mit nackten Weibern drin.
1: Ach, die gehört gar nicht mehr. Aber das ist im Dieter seine, die da war vor 2-3 Wochen oder sind wir liegen lassen. Das ist nicht meine Zeitung.
0: Ach, da hast du noch gar nicht reingeguckt.
1: Nein.
0: Ach, wenn ich alles glaube, aber das glaube ich. Ich habe mich schon gewundert, warum du stundenlang in der Garage bist, um ein bisschen Nähkästchen reparieren.
1: Damit ich es recht mache, dass du nachher wieder etwas zum Goschen hast.
0: Nein, du hast genau geguckt, dass in der Zeitung ja alles ist mit den nackten Menschen da. Also so eine Sauerei, oder?
1: Ja, man muss doch informiert sein, was noch belesen. Bei uns gibt es ja bloß die Apotheker-Rundschau und das Häkeljournal.
0: Du regst mir heute Morgen schon wieder so auf, wie die Krabbe, die da raus schreien, wie verrückt. Die schwarze Vögel da. Aber hey, Sag mal, wenn man so wüst schreit, gehört man auch zu den Singvögeln.
1: Ja, logisch.
0: Seit wann kennst du dich bei Vögeln aus?
1: Du meinst doch auch, du gehörst zum schönen Geschlecht.
0: Du? Du bist auch wieder Georg Clooney?
1: Wer?
0: Der Georg Clooney.
1: Ist das ein Reingeschmeckter?
0: Der Georg Clooney ist ein schöner Mann.
1: Ich bin auch ein schöner Mann.
0: Ha, jetzt hast du auch noch Halluzinationen.
1: Was denn, du hast mich doch unbedingt aufwählen.
0: Es war ja kein anderer auf dem Markt, der einen Bausparvertrag hat.
1: Ja. Du hast das Beste verwischt.
0: Ja, wenn ich wüsste, dass ich mein Bestes innerhalb kürzester Zeit verdoppelt, dann hätten wir es anders überlegt.
1: Und wenn ich gewusst hätte vor der Hochzeit, dass ich da schon eine Brille gebraucht hätte, dann hätte ich mir selber mal gleich eine gekauft.
0: Streit jetzt nicht. Mit Brille oder ohne Brille bin ich das Beste, was dir hat passieren können. Das merkst du.
1: Da geht mein Bestes jetzt in die Küche und holt dir mal zwei Bier. Auf jetzt. Hopp. Hopp.
0: Wohl kaum, oder?
1: Ist so,
0: erstens mal hat er noch Rest Alkohol. Und falls du es vergessen hast, Sticker, du hast unseren Hochzeitstag vergessen.
1: Ja, und?
0: Kollege, soll ich dir mal sagen, was ich jetzt mache?
1: Ja, du gehst in die Küche und holst mir zwei Bier.
0: Nein, das mache ich ganz sicher nicht. Soll ich dir mal sagen, was ich mache?
1: Was?
0: Ich gehe jetzt ins Bad. Dann richte ich mich. Mach mich schick. Und du, Digger, kannst so lang das Auto aus der Garage holen. Dann machen wir uns nämlich heute noch einen schönen Tag.
1: Ich hab heute keine Zeit.
0: Soll ich dir sagen, zu was du heute noch Zeit hast?
1: Jetzt geht die ins Bad und riecht sich. Dann meinst du, sie wird noch schöner. Aber wenn der Sau striegelst, wird sie auch nicht schöner, oder? Das ist halt. Na ja, will sie einer mitnehmen? Bitte melden. Jetzt. Da lenzen wir ja doch. Halt gut, nein, du mal aber auch. Hm? Die bringst du nicht mehr los, das ist der Scheißdreck. Und scheiden lassen ist teuer, verstehst du? Verschießen darf ich heute Tag auch nicht mehr. Auch nichts mehr.
2: Das Gute handelt davon, dass eigentlich in jeder Beziehung oder in fast jeder Beziehung, werden Sie das kennen, dass wenn Sie, vor allem wenn Sie mit dem Partner, mit dem Sie in Beziehung sind, zusammen leben, zusammen wohnen, wird es fast bei den meisten immer einen geben, der zuerst vom Fernseher einpennt. Und es ist meistens der gleiche. Ich zählte einmal der, meistens ist der gleiche. Und bei uns ist mal eine Frau. Bei uns ist mal eine Frau, aber auch hier hat sie Größe bewiesen, wo ich gesagt habe, Mensch, darf ich da überhaupt der Gutzle machen drüber? Hat meine Frau gesagt, du, für deine Weltkarriere ist mir nichts zu schade. Das genehmigt sie mir und deshalb singe ich es jetzt. Und es geht tatsächlich um die Situation, dass... Ich wollte jetzt schon sagen, hin und wieder, aber es ist ja untertrieben. Aber hin und wieder schlaft meine Frau vom Fernseher ein und ich hocke da und gucke blöd. Und um das zu kompensieren, um da eine gewisse, Trauma zu überwinden, habe ich dieses Gutzle gemacht. Und für alle, denen es ähnlich geht wie mir. So, Herr Generalmusikdirektor, im Original ist es von John Miles und heißt Music was my first love. What a wonderful song, Sie werden nie mehr so hören wie nach diesem Gutzle.

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Miriam Makeba, eine südafrikanische, eine afrikanische Musiklegende, die unter anderem mit dem Pata Pata Song weltberühmt geworden ist. Was aber die wenigsten wissen, ein paar wissen es. Was die wenigsten wissen ist, dass die Miriam Makeba lang in einer Bäckerei in Meichingen geschafft hat. Das können Sie nachfragen. Am besten mich, weil ich weiß es. So, und diese Miriam Makeba, die hat in der Bäckerei Fröschle in Meichingen geschafft und hat dort den besten Hefekranz gemacht, weit und breit. Der Miriam hat keiner das Wasser reichen können, was der Hefekranz anbetrifft. Die Frau war überragend, der Hefekranz war überragend. Und der war butterig, der war luftig, der war leicht, fantastisch. Und jetzt ist aber die Miriam Makeba irgendwann zurück nach Johannesburg und hat von dort aus Weltkarriere gemacht, unter anderem mit dem Pata Pata Song. Jetzt war aber ein ehemaliger Kollege aus der Backstube, der Herbert, hat gesagt, ich besuche die mal in Südafrika. Hat also die Miriam Makeba besucht und hat gesagt, du Miriam, jetzt bist 3,5 Jahre weg von Meichingen. Und ich habe nie mehr einen Hefekranz gegessen, der deinem das Wasser reichen ist. Nie mehr habe ich so einen Hefekranz gekriegt. Da hättest du mir nicht mal wieder so einen Hefekranz machen. Die Miriam Makeba, das muss man noch dazu wissen, hat damals in ihrer Karriere bei der Bäckerei Fröschle nur einen Makel gehabt. Sie hat keine Zibebeneido. Das war ein Makel von dem Hefekranz, muss man sagen. Weil ein Hefekranz ohne Zibebe ist schlichtweg kein Hefekranz. Maximal ein Hefekrampf, aber kein Hefekranz. So, auf jeden Fall hat also der Herbert von der Bäckerei Fröschle hat die Miriam besucht, hat gesagt, Miriam, darfst du mir nicht nochmal so einen Hefekranz machen, wie du damals so gut gemacht hast. Ich habe extra Mehl mitgebracht aus Meichingen, weil das Mehl ist wichtig beim Hefekranz. Also hat die Miriam gesagt, Herbert, natürlich mache ich dir einen Hefekranz mit einer kleinen Einschränkung.

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0: Ja, ich habe vorher gesagt, wir schreiben unsere Geschichte selber. Und da überlegt man immer, mit was kann man den Menschen zum Lachen bringen heutzutage. Und da ist uns Apotheke eingefallen. Weil wir haben in einem Städtle eine kleine Apotheke und da hat so ein netter Apotheker und der erzählt Geschichten. Und da erzählen wir euch jetzt eine davon. Viel Spaß.
1: Heimat, du weißt was? Ich verschnauf hier nämlich. Ja. Ja, du lachst, weil ich bin das ganze Städtle rausgesprungen. Wenn du so gesprungen wärst, dann hättest du auch nicht mehr verschnaufen. Jetzt.
0: Grüß Gott, Herr...
1: Meier.
0: Meier.
1: Großes M und kleine Eier. Ja.
0: Ja.
1: Gell, so sein.
0: Jetzt, Herr Meier, wie kann ich Ihnen denn helfen?
1: Das ist recht, junge Frau, ja, dass Sie da sind.
0: Ja, freilich.
1: Sie, ich wollte Sie fragen, sind Sie in dem Laden da hinten Komponent?
0: Sie meinen kompetent?
1: Ja, oder so, ja.
0: Ja,
1: oder
0: natürlich.
1: So, ja.
0: Ja. Oh, natürlich.
1: Das ist recht, junge Frau, ja.
0: Was hätten Sie denn gesucht?
1: Ja. Weil ich wollte fragen, ob es bei Ihnen da in der Apotheke so, helf mir, wie heißt das? Ja, die so wie Gradna-Tabletten geht.
0: Was möchten Sie?
1: Hat die so wie Gradna, gell, Talja?
0: Meinen Sie Viagra?
1: Oder so, ja, oder so, ja, ja.
0: Ja, das sind wir schon da.
1: Oh, gucken das Sie. Ist recht, ja.
0: Natürlich ja. Sind wir das.
1: Gucken
0: Sie, eine Pille vor dem Verkehr lädt auch im Alter das Gewehr.

0: aber ich war noch nicht einmal vier, fünf Stück. Du, noch hab ja noch was schon einer helfen, gell? Ja, okay. Das ist recht, junge Frau. Dann sind wir es nachrichten,
1: jawohl,
0: gell?
1: Jawohl, das
0: wunderbar.
1: Sonst noch ein Wunsch?
0: Ja, Sie noch wollte ich Sie fragen, haben Sie so Einlagen in die Hose, nein?
1: Ja.
0: Wisst ihr, wenn man inkompetent ist?
1: Sie meinen inkontinent.
0: Oder so, ja.
1: Gucken
0: ja.
1: Sie, das haben wir da.
0: Oh, haben Sie
1: diese ha, ja. Größe oder größer?
0: Nein, Sie da noch mit der ganzen Packung. Mit Sie, das kann man ja immer brauchen.
1: Das brauchen wir immer und, natürlich.
0: Ja, das dann sind wir auch herrichten.
1: Ja, das oh, ja. Ist die, die alles.
0: Das ist recht, junge genau. Frau. Ja. Ah ja, gut,
1: sonst
0: ja.
1: Sonst noch ein Wunsch?
0: Ja, Sie, was ich Sie auch noch fragen wollte, ja. Haben Sie so ein, oh, wie sagt man da, das Schwab sagt, so ein Schmutz? Also ein Schmutz halt.
1: Ein Schmutz?
0: Ein Salb.
1: Eine ja. Salbe, ja, das haben wir da.
0: Ein
1: ja.
0: Salb.
1: Für was zum, hätten Sie es denn gebraucht?
0: Zum Einreiben, wenn ja, man zum... wund ist.
1: Ah, da brauchen Sie ja Wund- und Heilsalbe.
0: Ja, oder so,
1: gucken
0: ja.
1: Sie,
0: oder
1: das so. Habe ich Ihnen da.
0: Ha, ja,
1: ganz dünn auftragen, die hilft Ihnen.
0: Aber da tut man eine Portion drauf und dann läuft das. Ja, ja. Genau. Wie heißt es, wie viel hilft viel, gell, ja. Oder? Da, guck, du nicht da, du machst es auch so, gell. Ah, ja, sie ist ja. Da, das dann sind wir auch herrichten.
1: Genau.
0: Das ist recht, junge Frau.
1: Alles.
0: Ja. Neu, Sie, was ich Sie auch noch fragen
1: noch
0: wollte,
1: ja.
0: Haben Sie etwas für mein Rheumatismus?
1: Rheumatismus?
0: Ja, haben Sie da etwas?
1: Ja, da haben wir einen Schmerz gegeben. Haben Sie da Schmerzen?
0: Ja, mit dem Reismatis habe ich mal.
1: Ja, das ist auch ein altes schwäbisches Wort.
0: Sag ich doch, Reismatis. Ja,
1: das ist. Da habe ich Ihnen ein Schmerzgel.
0: Oh, ja.
1: Das hilft Ihnen.
0: Da tue ich auch eine Portion drauf, noch passt auch.
1: So
0: meint es, ja. Das dann sind wir auch herrichten.
1: Ja, natürlich.
0: Das ist recht, junge Frau.
1: Genau.
0: Ja, gut.
1: Alles.
0: Neu, sehr.
1: Noch
0: wollte ich Sie noch fragen, haben Sie auch, Herrschaft, wie heißt denn das? Ja, genau, Komodome in meiner Größe. Ja.
1: Sie möchten Kondome?
0: Ja, oder so, ja, oder so, ja.
1: In Ihrer Größe?
0: Ha, ja, sollte ja passen, oder? Gell? Ja. Das ist ja blöd, wenn das Ding nicht bei ja, es
1: nein,
0: passt.
1: So viel ich sehe, haben wir das nur in Einheitsgröße.
0: Ja, was gibt's da? Wie viel? Wisst ihr immer? Ja,
1: einzeln gibt es die nicht. Die gibt es in 6, 12 oder 24.
0: 24. So machen wir es, ja.
1: 24 Stück?
0: Ja, so machen wir es, ja. Gell?
1: Ja, die muss ich Ihnen im Lager holen.
0: Ja, das passt schon, das dann zum Herrichten.
1: Ja,
0: gell?
1: Das ist wichtig. Und
0: das ist recht, junge
1: ja.
0: Frau. Oh
1: das
0: ja, das ist gut, ja. Ja.
1: Sonst ja. Noch etwas?
0: Ja, noch wollte ich Sie noch fragen, haben Sie Heftpflaster am Stück?
1: Heftpflaster?
0: Ja,
1: natürlich, das haben wir am Stück, gucken Sie her.
0: Ah, ja.
1: Wenn ich eine Hautfarbe ist,
0: was gibt's
1: oder
0: da
1: eines,
0: noch?
1: Wenn Sie einen Verband machen.
0: Da nehmen wir beides mit, das können wir auch immer brauchen.
1: Ja,
0: gell?
1: Das ja. Hat man wohl.
0: Das dann sind wir auch herrichten.
1: Ja, das
0: oh, die junge
1: Ihnen
0: Frau,
1: zusammen.
0: Das ist recht, junge
1: genau.
0: Frau. Ja, das ist recht, ja. Gut, ja. Ja.
1: Sonst noch etwas?
0: Oh ja, noch was ich Sie auch noch fragen wollte. Haben Sie etwas für meinen Blutdruck?
1: Ja, wie hoch ist der denn?
0: Also mein Blutdruck ist auf jeden Fall höher wie meine Rente. Ja, da braucht es auch nicht viel, gell? Das hast du gleich bei ihr genannt. Ja.
1: Sie, da müssen Sie aber vorher zum Arzt.
0: Ja.
1: Wisst ihr, da brauchen Sie ein Rezept.
0: Ah, ja.
1: Je nach Höhe kriegen Sie da ein anderes Rezept,
0: ja,
1: gell?
0: Ja.
1: Und dann kommen Sie halt wieder her, gell?
0: Das ist recht, junge
1: ja,
0: Frau.
1: So machen wir das.
0: So machen wir das,
1: genau,
0: gell? Dann haue ich alles als ob für den Gott, gell? Ich sage immer, eine gute Zeit und ein gesunder Leib, du noch passt es mitnehmen, gell? Also machen Sie gut.
1: Halt, Herr.
0: Meier. Großes M und kleine Eier, ja.
1: Sie, jetzt habe ich Ihnen doch alles hergerichtet und Sie nehmen jetzt gar nichts mit.
0: Oh, das habe ich Ihnen noch gar nicht erklärt. Wissen Sie, es ist so, ich bin doch jetzt schon 89.
1: Ach was.
0: Ja, du und ich heirate nächste Woche nochmal.
1: Ah, schön, ja.
0: Und dann habe ich gedacht, ich lasse bei Ihnen da in der Apotheke den Hochzeitstisch machen.
1: Hochzeitstisch. Man glaubt's ja nicht. Ja, das wissen die Jüngeren, da man nicht mehr so, was ein Hochzeitstisch ist. Aber in meinem Alter weiß man das schon noch. Ja, ich sage immer, Alter schützt vor Liebe nicht, gell? Zum Doktor kommt der alte Meier und sagt, ich gebe noch lang keine Ruhe, ich hau jetzt bald meine Hochzeitsfeier und gang schon auf die 90 zu. Meine Braut kann's kaum verwarten, du isch recht rassig, ja, ich weiß. Drum frag ich Sie, Herr Doktor, könnte es schaden, eine Hochzeitsnacht ganz heiß? Der Doktor ringt mit seinen Händen und sagt, mein lieber Meier, das könnte tödlich enden, die Nacht nach so einer Feier. Der Meier nimmt's gelassen und sagt ganz lässig cool, ach was, Herr Doktor, es wird schon passen, wenn sie das nicht aushält, stirbt sie wohl. Ja.
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Frieda. Einen Applaus für Frieda, bitte mal kurz. Frieda hat jetzt die Aufgabe, sie singt euch etwas vor und ihr müsst es genauso nachsingen, wie Frieda das spielt. Okay, ist das abgemacht?

Ja, die politischen Zeiten sind ja immer spannend, waren sie, sind sie und sie werden es auch immer sein. Und daher finde ich, gehört dieses Lied auf jeden Fall heute Abend hierhin. Der Rattenfänger, meine Damen und Herren!

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0: Bam, bam, bam, bam, bam. Oder Rammstein. Dankeschön. Hi, der Blick. So, jetzt hätten wir noch eine kleine, eins haben wir noch im Angebot, was ganz kurz ist. Vielen Dank. Eine winzige Kleinigkeit, ein ganz kurzes Liedle zum Abschied. Ein Lied, das persönlich stimmt zwischen Künstler und Publikum, das Publikum romantisch in die Nacht hinaus entlässt.
1: Genau so.
0: Auch das ist ein Klassiker, Should Old Acquaintance Be Forgot, mit einem leicht veränderten Text.
1: Papa. In F, gell?
0: Mach das Saallicht an, das ist
1: oh
0: besser.
1: Oh ja, wir sehen die Leute ein bisschen, genau.
0: Danach könnt ihr noch lange weiterklatschen, es wird sich leider nichts Entscheidendes mehr ereignen.

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1: Jetzt hallo miteinander. Herzlich willkommen zu unserem neuen Podcastle und zwar mit der Folge 0. Ich bin der Axel.
2: Und ich bin der Flo und wir haben uns hier zusammengerauft, weil wir uns überlegt haben, wir machen mal ein Podcastle über das Schwäbische an sich und übers Schwabeländle. Da gibt es nämlich ganz viele tolle Sachen, die man mal beleuchten könnte und über die wollen wir uns auslassen.
1: Aber jetzt interessiert euch doch ganz bestimmt auch, wer wir zwei sind. Florian, dich kenne ich, bevor du jetzt überhaupt was sagen darfst, ich unterbreche dich, der Florian wollte gerade den Mund öffnen, aber jetzt schwätze ich erstmal. Der Florian und ich, wir kennen uns schon seit einigen Jahren über Facebook, über die sozialen Medien und sind zufällig sogar der gleiche Jahrgang und von dem her passt es auch. Florian, erzähl doch mal was über dich, wo kommst du her?
2: Also ich komme ja aus dem Schwabenland, aus einer ganz anderen Ecke wie du, weil du bist so der südliche Part von der Albra. Ich bin jetzt eher der Großstädter. Ich komme eigentlich nicht aus Stuttgart, sondern aus Cannstatt und die Cannstatter sagen ja, dass sie gar keine Stuttgarter sind, aber aus dem Großraum Stuttgart würde ich mal sagen, komme ich.
1: Aber ein Original, du bist dort geboren, das muss man sagen.
2: Könntest du uns sagen? In Cannstatt geboren und aufgewachsen. Und das Weiteste, wo ich entfernt gewohnt habe, das ist schon fast bei dir in der Nähe, das war Tübingen tatsächlich.
1: Das ist schon nicht so, das ist vor, das sind nämlich Suburbs, das ist ja auch Suburbs von Stuttgart eigentlich. Du, muss ich leider zusagen, du bist Profi. Du hast 20 Jahre schon Radiomoderationserfahrung. Die Sender nennen wir jetzt nicht. Und du durftest dort aber nicht Schwäbisch schwätzen.
2: Gottes Willen. Da musste man streng Hochdeutsch schwätzen und das war gar nicht so einfach. Aber deswegen ist das ja auch so einer der Gründe, warum wir gesagt haben, mal einen Podcast auf Schwäbisch wäre vielleicht gar nicht schlecht, weil der Schwabe an sich versteckt ja seine Schätze eigentlich gerne unterm Tisch und dann versucht man, ein astreines Hochdeutsch zu sprechen.
1: Was ja gar nicht so funktioniert als Schwab.
2: Funktioniert manchmal besser und manchmal schlechter. Aber selbst wenn ich mein bestes Hochdeutsch geflötet habe, hat der Kölner zu mir gesagt, du schwäbelst aber auch ganz schön. Also insofern.
1: Aber das Schöne an dir ist, du hast jetzt ich möchte jetzt keine Stuttgarter zu nahe treten, aber du hast nicht diesen Stuttgarter Edelschwäbisch-Singsang. Weil wir haben da schon miteinander geschwätzt, du hast schon richtig schöne uralte schwäbische Begriff von dir gegeben, aber ich glaube, diese Radiozeit hat doch ein bisschen auch von deinem Schwäbischen aus dir rausgenommen, kann das sein?
2: Das kann schon sein, ja, wenn man sich ja da irgendwie auch eingrufen muss und dann schwätzt man halt nicht immer, wie einem der Schnabel ursprünglich mal gewachsen war, sondern wie es einem dann irgendwie halt hingeformt wurde, ist ja klar. Aber deswegen sind wir ja jetzt hier in dieser Kombination und haben gesagt, wir schwätzen jetzt mal Schwäbisch und wir tauschen uns aus über das Schwäbische. Und was man ja auch noch sagen muss, warum wir uns kennengelernt haben über Facebook, war, dass ich ja irgendwann auch so schwäbische Comedy mal probiert habe, was eigentlich auch ganz gut geklappt hat, aber dann ist mein Kompagnon irgendwie abgesprungen und dann habe ich das mir alleine traut und da habe ich mal gedacht, der Axel, das wäre doch einer, den könnte ich mir mal vorstellen bei sowas. Und da haben wir uns da oft und ausgiebig drüber austauscht und haben aber gesagt, Bühne muss ja auch nicht immer gleich sein, deswegen haben wir gesagt, das miteinander schwätzen kann ja auch manchmal ganz lustig werden und da sind wir jetzt mal gespannt, ob das so auf diese Weise funktioniert und das probieren wir jetzt mal aus.
1: Genau, und was auch noch gesagt haben, ist, also wirklich, jetzt war der junge Mann, ist ja mein Jahrgang, als ganz junger Mann, also der war ja so lange beim Radio und durfte nicht Schwäbisch schwätzen und jetzt kommt die Aufarbeitung seiner traumatischen Erlebnisse und jetzt darf er die nächsten 20 Jahre hier Schwäbisch schwätzen, das heißt, ihr müsst diesem Podcast mindestens 20 Jahre folgen, egal ob es euch interessiert oder nicht, aber nur um wieder unseren...
2: Als Traumatherapie.
1: Genau, bringen wir es auf den Punkt.
2: Aber wir müssen ja auch über dich noch schwätzen. Du bist von der Alp, gell, das gehört noch zur Alp, oder? Weil da unten ist ja so ein bisschen fließender Übergang.
1: Mitte auf der Alp.
2: Echt, Mitte?
1: Winterlinge.
2: Ja.
1: Das ist Alp-Hochfläche.
2: Ja, aber wenn ich jetzt mal so ein bisschen hinübergucken, was für mich als Städter auf die Alp geblickt, da hätte ich ja dieses nette Städtle Riedlingen, das ist nicht so weit weg von dir, oder?
1: Ja, aber Riedlingen, da fließt ja schon Donau durch, da mache ich ja schon was.
2: Riedlingen ist ja schon wieder im Tal Donau. Ja, ja, das ist nämlich Oberschwaben, aber ein Teilort von Riedlingen, ich habe jetzt gerade vergessen, welcher das war, das gehört noch zur Alp, also das ist so.
1: Altheim, Neufrau, irgendwas sowas vielleicht, diese Vororte, keine Ahnung.
2: Ja, genau.
1: Ich war letztens mit dem Fahrrad jetzt, gell? Also letztens bin ich ja von Winterlingen mit dem Fahrrad nach Riedlingen gefahren und da geht schon ein paar Buckel nah und wieder rauf, bis du da, du musst ja zur Donau nachfahren und dann fährst du von der Donau wieder rauf und auf die Alp, also wir sind Alp. Riedlinger okay. gehört zwar auch dazu, aber wir sind weit oben, wir sind 800 Meter hoch. Hallo?
2: Hallo, okay, ja, okay. Bloß, dass ich für mein geografisches schwäbisches Selbstverständnis
1: ich bin schon stolz. Ein bisschen
2: geformt werden.
1: Ich bin ja schon stolz drauf. Gell? Also Winterlingen, für die, wo Winterlingen nicht kennen, Winterlingen liegt exakt zwischen Albstadt und Sigmaringen. Auf dem Buckel da oben.
2: Den Axel kennt man aber vor allem aus sozialen Medien. Du bist also quasi sowas wie der schwäbische Influencer, oder sehe ich das falsch?
1: Ja, ja, kann man vielleicht so sehen. Manche sehen das vielleicht so. Das hat angefangen, eigentlich bin ich da neigrusch zufällig, das war 2017, habe ich ein Video gemacht. Eigentlich wollte ich da nur einen Videoeffekt ausprobieren, einen Greenscreen-Effekt. Und das Video habe ich spontan auf Schwäbisch gemacht und habe es an Kumpel, so Bekannte geschickt per WhatsApp, und das ist irgendwie im Schneeballsystem ja, durch ganz Deutschland gegangen, sogar bis Österreich, Schweiz kam da Rückmeldungen, und jeder hat darauf angeschwärzt, fand das witzig und dachte, okay, auf dieser Welle rede ich weiter, wenn Schwäbisch so gut ankommt, und dann weitergemacht mit schwäbischen Videos, schwäbischen Spruchbilder etc. Und so ist es dann halt gekommen.
2: Und das hat auch eine gewisse Reichweite. Du hast mir neulich erzählt, aus Oldenburg hätte ich mal jemand angeschrieben, der hätte ich zufällig in irgendeinem Video gehört, das der Nachbar auf dem Balkon angehört hat.
1: Ja, das war schon eine Weile her, aber das war beeindruckend. Das war eine Exilschwäbin, die in Oldenburg lebt. Und die hat mir dann geschrieben, sagt sie, ihr war ja was ganz Witziges passiert. Sie saß abends draußen auf dem Balkon und hat irgendeine Stimme gehört und dachte, ja, die Stimme kenne ich doch. Und dann ist er zu ihrem Nachbar rüber und hat gesagt, was guckst du da an, ist doch schwäbisch. Und dann hat er schwäbische Videos von mir anguckt, war aber ein Oldenburger, also kein Schwabe, und fand es witzig. Und ich war sehr dankbar für die Rückmeldung, dass also auch die Leute im Norden oben, die eigentlich das Schwäbische nicht so mächtig sind, sich amüsieren über meine schwäbischen Videos. Und ja, und solche Rückmeldungen tun gut, dann machen wir gern weiter.
2: Und jetzt wollen wir vielleicht auch mal geschwind darüber reden, was haben wir überhaupt vor mit diesem Podcast?
1: Ja, das ist jetzt wichtig, wieso schwätzen wir überhaupt Schwäbisch? Nicht bloß genau zur Belustigung, sondern auch,
2: weil es ja das Schwäbische an sich viel bietet, worüber man einfach mal schwätzen kann. Es gibt so viele schöne Ecken, wo man hinfahren kann, die man angucken kann, die aber auch interessante Fakten bieten. Du hast mir zum Beispiel, wir sind jetzt heute in Reutlingen, ist doch mal verraten, wir sitzen heute, weil das ist so ein bisschen zwischendrin, zwischen
1: Bad Cannstatt und Winterlingen.
2: Und dort in Reutlingen, hast du mir gerade erzählt, gibt es eine Attraktion?
1: Ja, die Attraktion ist, in Reutlingen gibt es die engste Straße der Welt. Da wollte ich schon mal hingehen, aber das war zu einer Zeit, wo ich wirklich viel abgenommen habe und dachte, ich schaue mir das mal an und versuche mal, ob ich da durchpasse. Aber ich habe wieder zugenommen und dachte, diese Peinlichkeit gebe ich mir nicht.
2: Dass du da drin stecken bleibst.
1: Das habe ich diesem Florian vorher erzählt, dass es das gibt.
2: Wie breit ist denn die?
1: Du hast vorher nochmal nachgeguckt, wie breit die ist.
2: Jetzt hast du diesen ganzen Witz zerstört, jetzt habe ich die extra gefragt. Jetzt musst
1: ich
2: du
1: weiß es
2: fragen.
1: Nicht mehr. Sage doch, du hast doch geguckt.
2: Also ich glaube, es waren äußerst 30 Zentimeter.
1: Also merke doch, da komm ich mal mit dem Oberschenkel rein. Aber der Florian ist ein ganz...
2: 30, wie groß ist denn das? Also, das Tischle, wo man da sitzt, das hat vielleicht gerade so 30 Zentimeter, oder?
1: Also wir haben vorher rumgestritten und jetzt haben wir gesagt, okay, gut, deshalb, das ist ja auch der Cliffhanger und ihr bleibt jetzt auch drin in dem Podcast. Wir gehen nachher noch in die Stadt rein und suchen das Sträßle auf und dann machen wir eine Live-Berichterstattung beziehungsweise eine Außenberichterstattung, live ja nicht.
2: Genau, das probieren wir aus und dann haben wir auch schon mal so ein bisschen Eindruck, was so alles bei unserem Podcast ab Folge 1 dann sozusagen passiert.
1: Also bleibe dran, da kommt nachher noch was.
2: Das live. Kann sein, dass wir uns dann einfach mal irgendwo hinbegeben und einfach mal eine Städtle zusammen angucken, oder der eine fährt hin und berichtet dem anderen drüber und damit erfahrt ihr auch da einiges drüber. Und wie gesagt, es gibt ja das ein oder andere, was dann auch jeweils berichtenswert ist von dem Städtle. Da gucken wir uns natürlich vorher auch so ein bisschen um und recherchieren und lassen euch das dann auf diese Weise zugutekommen.
1: Es gibt ja viele Ortschaften und Städte, wo Besonderheiten haben, wo man gar nicht so weiß. Da muss man halt einfach mal nachfragen mit der Einheimischen und seid gespannt. Ihr werdet überrascht sein, was es für Kuriositäten in nächster Nähe um euch herum alles gibt.
2: Und dann haben wir natürlich auch unsere Sprache, das Schwäbische. Da gibt es so viele Wörter und auch über die wollen wir dann einfach mal so philosophieren sozusagen.
1: Ja, Begriffe, Herkunft der Begriffe. Selbst wenn man im Internet recherchiert, gibt es oft widersprüchliche Quellen. Und von dem her, wenn wir dann uns nicht einig sind, dann gucken wir einfach mal. Dann werden wir uns eine Erklärung schaffen, zumindest, woher dieses Wort
2: in die kommen. Das schwäbische können. Wörterbuch und die Etymologie des schwäbischen
1: Wortes, ja, also, werden wir uns angucken. Definitiv. Und wie gesagt, ist ja nichts in Stein gemeißelt. Und wir haben es vorher schon davor gehabt, ein Vorgespräch. In jedem Flecken schwätzt man eh anders, in jedem Ortschäftle. Der Oi hat dann einen schwäbischen Begriff und sagt, das bedeutet bei uns aber was ganz anderes wie bei Ui. Und das wollte man auch mal hinterleuchten und mal gucken, warum ist das so? Wieso? Genau.
2: Ich war ja zum Beispiel mal in deiner Nähe da unten, in dem wunderschönen
1: Ort. Da unten, da oben.
2: Für mich ist das, also stimmt, ist aber auf der Karte ist
1: es der Buckel, ne?
2: Egal. Da war ich in Sigmaringen.
1: Ja, das.
2: Und da habe ich relativ lang gebraucht und habe dann irgendwann mal zu den Sigmaringer auch gesagt, diese Semmeringe, von denen ihr da schwätzt, wo sollen das sein?
1: Schande.
2: Und umgekehrt habe ich eine Ansage gemacht bei einem Narrenumzug in Bad Cannstatt. Und dann kam die Zunft aus Sigmaringen vorbeigelaufen und ich habe gesagt, Semmeringer. Und dann kam tatsächlich ein Zuschauer zu mir und hat gesagt, ich würde mich da täuschen, aber diese Gruppe, die kommt aus Sigmaringen, nicht aus Semmeringen.
1: Oh. das war aber zugezogen. Also, ja. Semmeringer, selbst wenn du auf Wikipedia guckst, ich weiß nicht, ob es da drin steht, steht sogar, oder stand zumindest mal vor kurzem noch drin, Sigmaringen und dann Semmeringer. Also das ist gar nicht das Sigmaringen. Das.
2: Ja, so gibt es halt so örtliche Unterschiede.
1: Guck mal, ich komme aus Winterlingen, gell, vor Ort sagen wir Wederlingen. Oder ich komme, gesagt, aus dem Ortsteil Benzingen, sagen wir Betzingen. Wenn ich es den Reutlingen sage, ich komme von Betzingen, das ist schon wieder
2: am Betzingen, ja, das kenne ich
1: sogar. Nicht in Betzingen, sondern Betzingen.
2: Da musst du mal genau. Aber eigentlich heißt es ja auch Bretzelingen, habe ich im Internet gelesen.
1: Das ist genau, das ist schon das, wir sagen uns mein Alias für Benzinger, weil ich ursprünglich wollte ich eigentlich mal vor vielen Jahren mal Satire schreiben und dachte, damit man die Menschen nicht wiedererkennt, in Benzinger erfinde ich einen Ort, den es gar nicht gibt. Brezel ist typisch schwäbisch und Ingen passt ja auch. Nein, Brezelingen, das ist eigentlich so Synonym für Benzinger.
2: Jetzt wissen wir das auch, siehst du, jetzt sind wir schon wieder was über der Achsel erfahren. So ganz en passant sozusagen.
1: Ja, weil ich nämlich im Internet, glaube ich, haben wir gar nicht erwähnt, gestern als Pseudonym Achsel von Brezelingen. Also Brezelingen bedeutet eigentlich Benzingen.
2: Sehr gut.
1: Falls es jemand interessiert.
2: Bei uns
1: sagt man, heute.
2: Bei uns. Egal.
1: Ich hoffe, dass es nicht übersteuert, wenn es so laut lacht wieder, gell? Haben wir eigentlich schon erwähnt, dass wir wollten eigentlich nur darauf hinweisen, dass es sein kann, dass es hier halt.
2: Ach so, ja, das kann sein, weil wir sind ja auch technisch nur einfach mal im Probierstadium. Wir haben jetzt einfach mal gesagt, wir hocken uns jetzt irgendwo mal in eine Ecke, aber wir hören, dass das so im Hintergrund ein Hall ist, aber wir haben beschlossen, dass das normal ist. Der Hall muss da sein, weil das ist der Schwäbisch Hall.
1: Genau.
2: Genau, das
1: ist. Aber wenn man nicht in Schwäbisch Hall hockt, aber der Schwäbisch Hall
2: auch. Könnte ja sein, theoretisch,
1: das also, weiß doch keiner. Wir sind in Redlingen und haben hier
2: Schwäbisch Hall. Wir haben trotzdem Schwäbisch Hall.
1: Das ist schon geil, oder?
2: Ja, quasi
1: schon wieder was Kurioses.
2: Schwäbischer Zusammenhalt ist das.
1: Zusammenhalt. Schönes Wortspielchen. Du wolltest aber gleich nur sagen, was wir sonst noch alles machen können hier im Schwäbisch oder was wir planen mit diesem Podcast.
2: Genau, also Sprache wird natürlich ein Thema sein, weil man da so viel, also Exilwörter, weißt du, wie zum Beispiel die To-Do-Liste.
1: Wo du schon gesagt hast, im Englischen, gell?
2: Ja, das ist ja im Englischen völlig gebräulich, weil da stehen lauter Sachen auf der Do-Liste, wo man dringend Dos hat.
1: Ja,
2: das ist. Selbst die Engländer von uns abguckt. Ich glaube aber nicht, dass das wirklich die tatsächliche Entstehung dieses Begriffs
1: ist. Nö, aber wie gesagt, wenn man keine etymologische Herkunft findet, auf die man uns verlassen kann, dann sagen wir einfach, das kann ich auch keiner nachprüfen. Das ist das gleiche mit der Uhrzeit. Wir sagen Pfeife und Neine. Es ist Pfeife, es ist 5 Uhr, oder es ist Neine, es ist 9 Uhr. Hallo, die Engländer sagen auch Pfeife und Neine. Also irgendwie gehen es dann wahrscheinlich schon Zusammenhänge aus diesen keltischen Völkerwanderungen vor Jahrtausenden, wenn immer das war. Sag ich zumindest mal.
2: Das stimmt.
1: Beweise mir mal das Gegenteil. Urkundlich bitte. Haben wir denn noch?
2: Was uns natürlich auch interessiert, sind Menschen, die im Schwäbischen wohnen.
1: Ja, natürlich.
2: Wir können auch mal schön Pause machen, dass wir mal einen Abschnitt
1: hätten. Wieso bist du mir? Du musst aufs Klo, oder was? Wir machen jetzt weiter.
2: Du wolltest doch bloß von deiner technischen Seite.
1: Nein, ich habe bloß geguckt, ob das Ding noch richtig aufnimmt. Danach, wir machen jetzt keine Pause, weil wir erst 15 Minuten aufgenommen haben. Das ist.
2: Also, es gibt
1: die Liste fertig machen, ja.
2: Es gibt natürlich auch Menschen und Leute, die im Schwabeländle wohnen. Die sind vielleicht mal mehr, mal weniger bekannt. Sie haben vielleicht irgendwas Besonderes. Die haben vielleicht auch irgendwas, wo sie ihre Art haben, das Schwäbische in sich oder bei sich irgendwie weiterzutreiben. Die machen vielleicht irgendwie Komik oder schreiben Bücher oder machen Musik. Vielleicht waren das irgendwelche Personen der Geschichte, die man mal erwähnen kann. Vielleicht sind es aber auch welche der Gegenwart. Also da gibt es wahrscheinlich auch ganz viele, die man dann auch notfalls mal besuchen könnte. Also bei denen der Geschichte vielleicht
1: ich sagen, schwieriger. Meine, aber vielleicht interessant ist ja, wie der Lemle, wie hieß denn der nochmal, der Vorname, der damals in den USA ausgewandert ist und Hollywood gegründet hat, mit dem ersten Filmstudio.
2: Ja, siehst du, da könnte man zum Beispiel mal genauer

0: Wir recherchieren.
1: Jetzt geht's los.
0: Kommt dann in Folge 1.
1: Also, bis gleich.
2: So, jetzt sind wir, wie versprochen, hier in der engsten Straße der Welt, in der Spreuerhofstraße in Reutlingen. Und ich beschreibe jetzt mal das Setting hier. Also es ist quasi eine Gasse, eigentlich gar nicht, sieht aus wie eine Straße, sondern es sieht aus wie ein Gässle. Und da ist das eine Fachwerkhaus, ist ziemlich päp an das andere Haus dahin bebt. Und das, was da durchgeht, also das wird man jetzt eher so als Abstand zwischen zwei Häusern sehen. Das ist die engste Straße der Welt. Und was man jetzt hier sehen kann, Axel, guck dir das mal an. Hier gibt es eine Schablone, da kannst du ausprobieren, ob du durchpasst. Ich stelle mich schon mal rein. Also 31 cm ist schon sehr schmal. Also wenn ich den Bauch einziehe, dann könnte es gerade reichen.
3: Ja, bei mir ist schon eigentlich heftiger, gell? Ich passe durch mit Bauch einziehen, also ich kann mich durchschrubbeln.
1: Ja, aber du stehst ja auch verkehrt rum, du musst
3: anders. So, ja, das ist aber. Ja, aber das ist genau gleich. Egal. Ich lauf nachher trotzdem durch und schab mir an der Hauswand entlang.
0: Ja, aber nicht mit Schwung, nicht, dass du dann so feststeckst, dass ich die nicht mehr rausbringe. Obwohl ich Florian heiße, bin ich kein Florians Jünger.
3: Aber die Walrosse kommen auch überall durch. Ich schrub mich da durch, weil Speck ist flexibel.
0: Also ich gehe schon mal vor und dann gucken wir mal auf der anderen Seite.
3: Ja, lauf doch mal zu.
0: Das ist ein Weltrekordversuch sozusagen, weil hier steht extra Guinness World Records.
3: Und genau, das ist Eintrage im Guinness Buch der Rekorde. Und?
4: Wie fühlt sich's an? Es ist eher die Höhe.
0: Es ist auch oben ein bisschen knapp. Also meine Frisur streift schon oben an der Dachrinne.
3: Ich versuche auch hier. Oh, ich lasse es bleiben. Ich komme mit meinem Biker vorbei. Aber wenn ich mich so reinschwappe, es wird eng bei mir. Ich glaube, ich lasse es.
0: Ich guck mal geschwind auf die andere Seite und berichte.
4: Ja, dann schickst du mir ein WhatsApp mit Fotos, wie es hier an der aussieht. Ja, wo steht so die Lande aus?
3: Hey Florian, also ich muss ja sagen, klar, wir zwei müssen froh sein, dass wir schau ein wenig älter sind. Weil wenn wir 20 wären, bei dir sieht es auch schon ein wenig eng aus und du hättest da eine hübsche junge Frau im Minirock sehen und würdest dementsprechend reagieren, ich glaube, dann hättest du auch hängen geblieben.
0: Womöglich.
4: Ja, jetzt kommen wir aber schnell raus, bevor der falsche Gedanke kommt. Du musst ihn noch rausziehen.
3: Das ist schon fort. Jetzt ist schon fort.
4: Komm zurück.
3: Jetzt gib ihn so. Der Florian ist die Hälfte von mir. Das ist echt unverschämt. Ich fühle mich jetzt hier echt diskriminiert. Das ist
0: was gefunden. Also auf der anderen Seite lohnt es sich gar nicht, weil das ist bloß eine hässliche Baustelle. Aber guck mal, ich habe dir ein Souvenir mitgebracht. Das ist quasi von dem Putz, das da am Nachbarhaus dran ist.
3: Aber
0: ein Stück, das wahrscheinlich jemand beim Versuch, da durchzukommen, abgeschabt hat.
3: Das ist wie so ein Erinnerungsstück wie von der Berliner Mauer quasi.
0: Fast so ähnlich.
3: Sollen das versteigern?
0: Ja, womit? Bringt vielleicht einen Haufen Geld.
3: Das liegt eh schon am Boden, ich mein.
0: Weltrekord, genau.
3: Ja, lassen wir es mal liegen für dich. Wir legen jetzt wieder nach. Vielleicht freut sich aber anders rüber. So, jetzt waren wir da. Ihr gemerkt, dass ich tatsächlich mal wieder 20 Kilo annehmen sollte.
0: Dann treffen wir uns nächstes Mal einfach zum Fahrradfahren.
3: Richtig, aber nicht durch die engste Straße der Welt. Dann bedanken wir uns mal bei den Zuhörern, dass sie so lange dabei geblieben sind.
0: Mhm. Und dann freuen wir uns auf unsere Folge 1, genau, wo wir dann schon ein ganz kleines bisschen mehr Futter und ein bisschen mehr Themen mit unterbringen.
3: Genau. Also, liebe Lady, ich hoffe, wir hören oder beziehungsweise ihr hört von uns oder ihr hört uns zu. Wie verabschieden wir sich da voneinander? Wir hören es voneinander. Wir hören ja von der anderen nichts.
0: Ich muss, glaube ich, mal sagen, dass man es irgendwie liken soll und dass man irgendwie abonnieren soll und so Zeug. Das muss man natürlich schon noch, aber das ist ja auch noch die Folge 0. Da müssen wir ja noch, da können wir uns ja noch
3: wieder bringen. Ich bin da so bescheiden, aber er hat recht, der Florian. Also bitte liked es, abonniert uns und dann bis zum nächsten Mal. Macht's gut, tschüssle und ade.
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Dankeschön. Die nächste Geschichte handelt von einem Baum. Von einem Baum, der sich super schön singen lässt, weil er so einen klangvollen Namen hat, so leicht über die Lippe rollt und holpert, dass man den Namen mit zwei Viertel gut aussprechen kann. Es ist der Mirabellenbaum. Und es wäre super schön, wenn ihr da ein bisschen mitsingen würdet. Der Chorus ist relativ einfach. Vielleicht kriege ich das zweistimmig noch, so wie der Micha und der Seppel. Ihr hängt euch einfach irgendwo noch. Mirabellenbaum.

Ich stelle euch jetzt die Musiker vor, die ihr jetzt schon erlebt habt, die Gastmusiker zum Beispiel. Zwei junge Frontsänger, einer aus dem Oberland, einer aus dem Unterland. Der erste war Stefan Reisacher von Pomfritz aus Ochsenhausen, Oberland. Der nächste kommt von hier aus der Gegend, Peter Hart von Die Flittmanns aus Filderstadt. Das war der andere Sänger. Meine neue Kapelle stelle ich euch nachher vor. Titi und Riedel, die bleiben auf der Bühne. Jetzt kommt ein Lied, das für mich immer das Lieblingslied war, ob bei Schweißwurst oder Krachmusikow. Es ist das Lied meines Zwillingsbruders Georg Köberlein mit dem Titel Drecklacher Blues. Ziehe ich am Raum, ich guck noch mir selber, euch ist bedankt.

0: really sentimental song for my kleiner Bruder, Georg.
1: Ja, dann geht's ja. Hans aus Tübinger ist et Hellinger, macht seit Gierwoch rechts, so ist ein Schwab. 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
2: Geht es noch weiter? Scheiße.
1: Der Hans ist echt modern, mag alle Menschen gern, sogar der Franz vom Badener Land. 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
1: So, liebe Gäste, jetzt sind wir gerade im Werbeblock Nudeln, haben wir gehört, gell? Wunderbar. Jetzt bin ich ja eigentlich von der Schwäbischen Alb oben trotzdem ein Fan vom Alderrieder Brezelmarkt. Und ich habe damals, ja, schon einige Jahre her, habe jemand versprochen, das war mein Freund Koppenstein, dem habe ich versprochen, du, irgendwann mache ich ein Lied für den Alderrieder Brezelmarkt. Und es wird hier jetzt präsentiert und ich hoffe, dem einen oder anderen gefällt das Ding, weil ich stand dahinter und der Alderrieder Brezelmarkt ist für mich Kult mittlerweile. Jetzt hört es euch mal an.

Dankeschön. Das nächste Stück heißt Hund verkaufe, selber Bälle, gefolgt von einem weiteren Instrumental, das heißt Tutsi Tutsi.

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wunderbar den zweiten Platz belegt. Und als Belohnung, Ladies, dürft ihr auch in diesen Song wieder einsteigen. Und gerade da gefällt mir es natürlich ganz besonders, weil der Text ein bisschen komplizierter ist. Aber eure Männer wissen bestimmt, worum es geht, um welche Straße. Und die Frauen gehen da wieder rein. Meine Jungs helfen ein bisschen.

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0: Das Folgende eschaliert. In Föhringer gibt es einen großen Arbeitgeber, der nennt sich im Volksmund bei uns daheim der Mugge. 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Das ist dementsprechend der Mugge-Blues.
1: Das hat er wenig selber geschrieben, gell? Jetzt singt er es auch selber. Rohle spielt wieder in seiner Nebelmasche rum anstatt. Rohle, bist du dabei, oder?

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0: André Schneeser war dabei. Es heißt Sprengkalle Spreng oder Bullet Jogging in Frankfurt.
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3: Ja, danke, liebe Leute. Aber ihr wisst ja, wir spielen da so ein bisschen die Gonzo Classics von vor 10, 15 Jahren. Der eine oder andere kennt vielleicht unser schönes Liedlein, eine Ballade. Eine Ballade voller Sehnsucht, voller Trauer. Eine Ballade, wo man die Grünheit des Waldes spüren kann.
4: Ein Lied über die schönsten Gegenden von Baden-Württemberg, über den Schwarzwald.

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0: grüß Gott, good evening. Ich begrüße euch im Biergarten zum Hirsch. Mein Name ist Jack Botzehardt.
1: Hey Botze, alter Saumager!
0: Ich bin Musiker. Vor Jahren bin ich in die Staaten, die Vereinigten Staaten von Amerika ausgewandert, war dort
2: 11.43
0: Years and years on the road und hab in New Jersey einen tollen Typen kennengelernt.
2: Maultasche für die 17.
0: Mit dem habe ich auch einen Titel zusammen geschrieben. Und jetzt bin ich wieder da in Deutschland und spiel für euch den Titel von meinem guten Freund John.
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2: Rüsterborde für Tisch 20.
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2: Wurstfahrt für die 53.
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2: Spätzle mit Soße für Tisch 7.

0: 1,380, Maultasche für die 123, Wurstsalat für die 40, Wurstsalat für die 77, Wurstsalat für die 38, Wurstsalat für die 18, Wurstsalat für alle!
1: Heilen, sag noch mal, was ist denn da einer los? Mir hört der Kuss auch zu! Jetzt müsst ihr euch schon mal entscheiden, da Hanna. Was will er da? Was zum Fressen oder Bon Jovi?